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7: Guten Morgen, liebe Hörer. Am Mikrofon begrüßt Sie Peter Jentsch und heute erwartet uns ein Mix aus Sonne und wechselnder Quellbewölkung. Dazu bleibt es meist trocken, nur vereinzelt kann es Schauer geben. Die Temperaturen steigen auf 22 bis 25 Grad. Im Harz werden 16 bis 22 Grad erreicht. Dazu weht ein mäßiger Südwestwind, der zeitweise böig auffrischt. In der Nacht zum Sonntag ziehen dann mehr Wolken auf und später kann es auch örtlich regnen. Die Temperaturen gehen auf 16 bis 12 Grad zurück.
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7: Ja, liebe Hörerinnen und Hörer, heute findet der 8. Stolberger Schlosslauf statt. Es handelt sich dabei um einen Citylauf, bei dem große Anteile der Startgebühr in Spendenprojekte fließen. Dieses Jahr gehen die Einnahmen an die Gemeinde Südharz und werden für neue überdachte Sitzgelegenheiten, sogenannte Hirschhaufen, eingesetzt. Diese sollen sowohl in Stolberg als auch in Rottleberode entstehen und künftig einheimischen Gästen und Spaziergängern als geschützte Rastplätze dienen. Beim Schlosslauf kann zwischen Bambini, 2,2 Kilometer, Jedermannlauf, 5 Kilometer Lauf, Walken, 10 Kilometer und 21 Kilometer Staffellauf und noch einigen anderen gewählt werden. Ein jährliches Happening für ganze Läuferfamilien also und solche, die mit ihrer Bewegung gleichzeitig dem guten Zweck dienen möchten. Schauen Sie also heute gern vorbei, 11 Uhr direkt am Schloss in Stolberg. Oder genießen Sie ganz unabhängig vom Laufevent das Abendprogramm ab 18.30 Uhr. Denn dann findet das Stolberger Summer Open Air statt mit Kevin Neon und musikalischer Unterstützung von DJ Putze, Finn Lennart und Luca. Stolberg ist Ihnen soweit? Dann sind Sie herzlich zum Tag der offenen Tür in der Kreismusikschule hier in Nordhausen eingeladen. Zwischen 10 und 13 Uhr kann man hier alle Instrumente einmal ausprobieren. Denn die Wahl des richtigen Instruments ist für musikinteressierte Kinder, Jugendliche und aber auch Erwachsene angesichts des vielfältigen Angebots keine leichte Sache. Also ist heute eine gute Gelegenheit, sich Informationen einzuholen und für eine Entscheidungsfindung auf kompetente Beratung vor Ort zurückzugreifen. Heute Tag der offenen Tür in der Kreismusikschule Nordhausen, Freier vom Steinstraße 1. Und offene Türen finden Sie ebenfalls heute ab 10 Uhr, nämlich beim 11. Garagenflohmarkt in Niedersachs-Werfen und dem 2. Bielschen Hof- und Garagenflohmarkt. Bis 17 Uhr können Schlender- und Stöberfreunde hier auf ihre Kosten kommen. Kinder- und Spielsachen, Bücher, CDs, Ansichtskarten, Dekoration, Haushaltsgeräte und. Für Sammler und Freunde besonderer Stücke gibt es unter anderem noch antike Bauernmöbel, DDR-Artikel und eine Modelleisenbahn zu entdecken. Das ist doch eine kleine Reise wert. Zwischen 10 und 17 Uhr nach Bielen oder nach Niedersachs-Werften. Und wenn Sie dann schon unterwegs sind, dann können Sie auch gleich noch mit durchstarten nach Elrich. Denn anlässlich des 1150-jährigen Geburtstags des Ortes hatte man ja auch eine ganze Festwoche organisiert. Diese endet nun am Wochenende und heute dürfen sich Gäste aus allen Himmelsrichtungen auf Markttreiben von 10 bis 18 Uhr freuen. Ein Oldtimer-Treffen ab 12 Uhr, den Südharzer Sängertreff zwischen 13 und 17 Uhr und den krönenden Abschluss ab 20 Uhr mit The Nordhaus direkt auf dem Marktplatz in Elrich. Ja, und ganz zum Schluss habe ich auch noch mal was für Nordhausen, denn im Gehege steigt heute Abend der zweite Teil der Kine Rocknacht. Nachdem ja gestern die Schwermetaller an der Reihe waren, erklingen heute etwas gedämpftere Töne mit den Bands Stubenhocker, Franz Karafka und die Ossis. Ja, und damit wünscht Radio Enno allen Zuhörern einen ereignisreichen Sonnabend.

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1: Mit einem Buchtipp von Rigo Romm. Hannelore Gewalt, Thüringer Feldreihengeschichten. Wer schwelgt nicht gern in alten Zeiten? Ich als Geschichtsfreak sowieso. Hannelore Gewalts Werk Thüringer Feldreihengeschichten sind Erzählungen, die einen zum Teil nachdenklich machen, aber auch schmunzeln lassen. Die Autorin wurde 1939 als Kind einer Landarbeiterfamilie in der Nähe von Gotha geboren und ist dort auch aufgewachsen. Sie erlebte die arme Zeit des Zweiten Weltkriegs und die noch ärmere Zeit des Wiederaufbaus mit. Sie schreibt in ihren Geschichten und Gedichten über das Leben der Landbevölkerung zu dieser Zeit, von den Kindern, die damals Spiele spielten, die viele Kinder heute kaum noch kennen. Damals waren Spiele teuer, also behalf man sich mit einfachen Mitteln, vergleichbar heute mit Bildern der Ärmsten aus der Dritten Welt. Sie jammert aber nicht. Nein, sie stellt das Ganze als völlig normal dar, was es damals ja auch war. Ich fand sogar noch viele Parallelen zu meiner Kindheit in den 70er und 80er Jahren in der DDR. Es sind aber auch die Geschichten der Arbeiter, Bauern und der Hausfrauen, die damals für sehr wenig Geld sehr schwer arbeiten mussten. Hannelore Gewalt spricht aber auch über die Hausfrauen, die mit teils vielen Kindern auch noch das ganze heimische Leben am Laufen halten mussten, inklusive Garten und Hof. Die Feldreihengeschichten sind ein tiefer Einblick in das Familien- und das Dorfleben jener Zeit Mitte des 20. Jahrhunderts. Es sind Erzählungen von Zusammenhalt, von Festen, von kleinen Liebeleien und derben Scherzen, die sowohl die Kinder als auch die Erwachsenen trieben. Hannelore Gewalts Thüringer Feldreihengeschichten auf 208 Seiten mit 133 Bildern sind genau das, was der Titel sagt. Kleine Storys, die man sich beim Treffen irgendwo auf dem Feld, bei der Arbeit oder auf dem Heimweg von selbiger erzählte. Es wäre toll, wenn Mütter oder Omas das im Verlag Rockstuhl in Bad Langensalza erschienene Buch lesen, um sich zu erinnern oder den Kindern, Enkeln, Nichten oder Neffen vorlesen oder es ihnen vielleicht schenken, um ihnen einen Einblick in unsere Vergangenheit zu ermöglichen. Das war ein Buchtipp von Rigo Fromm, Hannelore Gewalt, Thüringer Feldreihengeschichte.
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1: Guten Morgen, liebe Hörer. Am Mikrofon begrüßt Sie Peter Jentsch und heute erwartet uns ein Mix aus Sonne und wechselnder Quellbewölkung. Dazu bleibt es meist trocken, nur vereinzelt kann es Schauer geben. Die Temperaturen steigen auf 22 bis 25 Grad, im Harz werden 16 bis 22 Grad erreicht. Dazu weht ein mäßiger Südwestwind, der zeitweise böig auffrischt. In der Nacht zum Sonntag ziehen dann mehr Wolken auf und später kann es auch örtlich regnen. Die Temperaturen gehen auf 16 bis 12 Grad zurück.
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1: Ja, liebe Hörerinnen und Hörer, heute findet der 8. Stolberger Schlosslauf statt. Es handelt sich dabei um einen Citylauf, bei dem große Anteile der Startgebühr in Spendenprojekte fließen. Dieses Jahr gehen die Einnahmen an die Gemeinde Südharz und werden für neue überdachte Sitzgelegenheiten, sogenannte Hirschhaufen, eingesetzt. Diese sollen sowohl in Stolberg als auch in Rottleberode entstehen und künftig einheimischen Gästen und Spaziergängern als geschützte Rastplätze dienen. Beim Schlosslauf kann zwischen Bambini, 2,2 Kilometer, Jedermannlauf, 5 Kilometer Lauf, Walken, 10 Kilometer und 21 Kilometer Staffellauf und noch einigen anderen gewählt werden. Ein jährliches Happening für ganze Läuferfamilien also und solche, die mit ihrer Bewegung gleichzeitig dem guten Zweck dienen möchten. Schauen Sie also heute gern vorbei, 11 Uhr direkt am Schloss in Stolberg. Oder genießen Sie ganz unabhängig vom Laufevent das Abendprogramm ab 18.30 Uhr. Denn dann findet das Stolberger Summer Open Air statt mit Kevin Neon und musikalischer Unterstützung von DJ Putze, Finn Lennart und Luca. Stolberg ist Ihnen soweit? Dann sind Sie herzlich zum Tag der offenen Tür in der Kreismusikschule hier in Nordhausen eingeladen. Zwischen 10 und 13 Uhr kann man hier alle Instrumente einmal ausprobieren. Denn die Wahl des richtigen Instruments ist für musikinteressierte Kinder, Jugendliche und aber auch Erwachsene angesichts des vielfältigen Angebots keine leichte Sache. Also ist heute eine gute Gelegenheit, sich Informationen einzuholen und für eine Entscheidungsfindung auf kompetente Beratung vor Ort zurückzugreifen. Heute Tag der offenen Tür in der Kreismusikschule Nordhausen, Freier vom Steinstraße 1. Und offene Türen finden Sie ebenfalls heute ab 10 Uhr, nämlich beim 11. Garagenflohmarkt in Niedersachswerfen und dem 2. Bielschen Hof- und Garagenflohmarkt. Bis 17 Uhr können Schlender- und Stöberfreunde hier auf ihre Kosten kommen. Kinder- und Spielsachen, Bücher, CDs, Ansichtskarten, Dekoration, Haushaltsgeräte und. Für Sammler und Freunde besonderer Stücke gibt es unter anderem noch antike Bauernmöbel, DDR-Artikel und eine Modelleisenbahn zu entdecken. Das ist doch eine kleine Reise wert. Zwischen 10 und 17 Uhr nach Bielen oder nach Niedersachswerfen. Und wenn Sie dann schon unterwegs sind, dann können Sie auch gleich noch mit durchstarten nach Elrich. Denn anlässlich des 1150-jährigen Geburtstags des Ortes hatte man ja auch eine ganze Festwoche organisiert. Diese endet nun am Wochenende und heute dürfen sich Gäste aus allen Himmelsrichtungen auf Markttreiben von 10 bis 18 Uhr freuen. Ein Oldtimer-Treffen ab 12 Uhr, den Südharzer Sängertreff zwischen 13 und 17 Uhr und den krönenden Abschluss ab 20 Uhr mit The Nordhaus direkt auf dem Marktplatz in Elrich. Ja, und ganz zum Schluss habe ich auch noch mal was für Nordhausen, denn im Gehege steckt heute Abend der zweite Teil der Kine Rocknacht. Nachdem ja gestern die Schwermetaller an der Reihe waren, erklingen heute etwas gedämpftere Töne mit den Bands Stubenhocker, Franz Karafka und die Ossis. Ja, und damit wünscht Radio Enno allen Zuhörern einen ereignisreichen Sonnabend.
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3: Guten Morgen, liebe Hörer. Am Mikrofon begrüßt Sie Peter Jentsch und heute erwartet uns ein Mix aus Sonne und wechselnder Quellbewölkung. Dazu bleibt es meist trocken, nur vereinzelt kann es Schauer geben. Die Temperaturen steigen auf 22 bis 25 Grad, im Harz werden 16 bis 22 Grad erreicht. Dazu weht ein mäßiger Südwestwind, der zeitweise böig auffrischt. In der Nacht zum Sonntag ziehen dann mehr Wolken auf und später kann es auch örtlich regnen. Die Temperaturen gehen auf 16 bis 12 Grad zurück.
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3: Ja, liebe Hörerinnen und Hörer, heute findet der 8. Stolberger Schlosslauf statt. Es handelt sich dabei um einen Citylauf, bei dem große Anteile der Startgebühr in Spendenprojekte fließen. Dieses Jahr gehen die Einnahmen an die Gemeinde Südharz und werden für neue, überdachte Sitzgelegenheiten, sogenannte Hirschhaufen, eingesetzt. Diese sollen sowohl in Stolberg als auch in Rottleberode entstehen und künftig einheimischen Gästen und Spaziergängern als geschützte Rastplätze dienen. Beim Schlosslauf kann zwischen Bambini, 2,2 Kilometer, Jedermannlauf, 5 Kilometer Lauf, Walken, 10 Kilometer und 21 Kilometer Staffellauf und noch einigen anderen gewählt werden. Ein jährliches Happening für ganze Läuferfamilien also und solche, die mit ihrer Bewegung gleichzeitig dem guten Zweck dienen möchten. Schauen Sie also heute gern vorbei, 11 Uhr direkt am Schloss in Stolberg. Oder genießen Sie ganz unabhängig vom Laufevent das Abendprogramm ab 18.30 Uhr. Denn dann findet das Stolberger Summer Open Air statt mit Kevin Neon und musikalischer Unterstützung von DJ Putze, Finn Lennart und Luca. Stolberg ist Ihnen soweit? Dann sind Sie herzlich zum Tag der offenen Tür in der Kreismusikschule hier in Nordhausen eingeladen. Zwischen 10 und 13 Uhr kann man hier alle Instrumente einmal ausprobieren. Denn die Wahl des richtigen Instruments ist für musikinteressierte Kinder, Jugendliche und aber auch Erwachsene angesichts des vielfältigen Angebots keine leichte Sache. Also ist heute eine gute Gelegenheit, sich Informationen einzuholen und für eine Entscheidungsfindung auf kompetente Beratung vor Ort zurückzugreifen. Heute Tag der offenen Tür in der Kreismusikschule Nordhausen, Freier vom Steinstraße 1. Und offene Türen finden Sie ebenfalls heute ab 10 Uhr, nämlich beim 11. Garagenflohmarkt in Niedersachswerfen und dem 2. Bielschen Hof- und Garagenflohmarkt. Bis 17 Uhr können Schlender- und Stöberfreunde hier auf ihre Kosten kommen. Kinder- und Spielsachen, Bücher, CDs, Ansichtskarten, Dekoration, Haushaltsgeräte und. Für Sammler und Freunde besonderer Stücke gibt es unter anderem noch antike Bauernmöbel, DDR-Artikel und eine Modelleisenbahn zu entdecken. Das ist doch eine kleine Reise wert. Zwischen 10 und 17 Uhr nach Bielen oder nach Niedersachswerfen. Und wenn Sie dann schon unterwegs sind, dann können Sie auch gleich noch mit durchstarten nach Elrich. Denn anlässlich des 1150-jährigen Geburtstags des Ortes hatte man ja auch eine ganze Festwoche organisiert. Diese endet nun am Wochenende und heute dürfen sich Gäste aus allen Himmelsrichtungen auf Markttreiben von 10 bis 18 Uhr freuen. Ein Oldtimer-Treffen ab 12 Uhr, den Südharzer Sängertreff zwischen 13 und 17 Uhr und den krönenden Abschluss ab 20 Uhr mit The Nordhaus direkt auf dem Marktplatz in Elrich. Ja, und ganz zum Schluss habe ich auch noch mal was für Nordhausen, denn im Gehege steckt heute Abend der zweite Teil der Kine Rocknacht. Nachdem ja gestern die Schwermetaller an der Reihe waren, erklingen heute etwas gedämpftere Töne mit den Bands Stubenhocker, Franz Karafka und die Ossis. Ja, und damit wünscht Radio Enno allen Zuhörern einen ereignisreichen Sonnabend.
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1: Vor einiger Zeit schon hatten wir hier bei Radio Enno Robert Kirchner zu Gast. Er ist Fachgebietsleiter für Wohngeld- und Wohnungsbauförderung im Landratsamt Nordhausen. Und Grit Strelling aus der Enno Seniorenredaktion, die Silberstimmen, hatte von Ihnen, liebe Hörer, Fragen eingesammelt und sie ihm dann gestellt. Die Sendung hatte eine sehr hohe Resonanz, ist sehr gut angekommen. Und deswegen gibt es jetzt einen zweiten Teil. Robert Kirchner ist wieder Gast hier bei Radio Enno und die Fragen stellt auch wieder Grit Strelling.
2: Unter welchen Bedingungen erhält man Wohngeld und Grundsicherung? Oder vielleicht schließen sich diese aus?
3: Ja, also dies ist ein spezieller Fall. Wohngeld und Grundsicherung an sich schließen sich aus, von der Form her. Es ist eigentlich immer so gedacht, man sollte eine Leistung nur erhalten, entweder das Wohngeld, das ist wie gesagt eine Zuschussleistung, oder die Grundsicherungsleistung, die als existenzsichernde Leistung angesehen wird. Und da ist es halt so, wir mit dem Wohngeld schließen ja im Prinzip das für die gesamte Gesellschaft mit ein und die Grundsicherung wiederum bezieht sich dann halt auf die erwerbsunfähigen Personen, sage ich jetzt mal sowas wie Rentner, Erwerbsminderungsrentner auch, die dann halt über 18 sind. Und die Grundsicherung, die teilt sich ja in drei Teile. Die normale Regelgrundsicherung, die Hilfe zum Lebensunterhalt und die Hilfe zur Pflege. Und da gibt es dann wieder eine Besonderheit. Das heißt, wenn eine Person zum Beispiel in einem Alten- oder einem Pflegeheim ist, dann kann sich die Situation ergeben, dass beide Leistungen zusammen gezahlt werden können. Das heißt, die Grundsicherung prüft vorher, beziehungsweise das Sozialamt prüft, ob ein Anspruch nach Kapitel 3 und 4, das ist die Hilfe zum Lebensunterhalt und die Grundsicherungsleistung, vorhanden ist. Und wenn das nicht der Fall ist oder wenn diese Leistung niedriger als das Wohngeld ist, dann ist eine beidseitige Leistung zusammen möglich. Das heißt, im Pflegeheim sind natürlich exorbitante Kosten in meisten Fällen und da greift dann die sogenannte Hilfe zur Pflege und das in Kombination mit dem Wohngeld ist möglich. Wenn jetzt aber Personen, also Altersrentner oder erwerbsgeminderte Personen in einer normalen Wohnung noch leben, dann gilt halt wirklich immer dieser Fall, entweder Wohngeld oder die Sozialhilfe, in dem Fall die Grundsicherung. Einzigster Ausnahme wäre maximal, wenn es ein Mischhaushalt ist. Also das heißt, es ist vielleicht schon ein Altersrentner oder eine erwerbsgeminderte Person und jemand, der noch normal arbeiten geht, dann wird das natürlich auch gesondert geprüft, beziehungsweise wenn es andere Konstellationen gibt, also mit Kindern, Familienangehörigen etc.
2: Mhm. Können denn auch zum Beispiel WGs, sogenannte Wohngemeinschaften, unter bestimmten Voraussetzungen Wohngeld erhalten? Herr Kirchner, ist das möglich?
3: Ja, Grit, das ist durchaus möglich. Eine Wohngemeinschaft ist ja auch ein mietähnliches Verhältnis und deswegen kann natürlich jeder, also grundsätzlich jeder kann Wohngeld beantragen und für die Fälle, wo es eine Wohngemeinschaft gibt, also beispielsweise zwei Freunde in dem Fall möchten sich vielleicht Kosten sparen und mieten sich zusammen eine Wohnung an, dann könnte theoretisch jeder von beiden separat Wohngeld beantragen und wir würden das prüfen anhand des Einkommens und anhand der anteiligen Miete. Ein anderes Beispiel ist aber zum Beispiel, wenn sich jetzt zwei Lebenspartner zusammen eine Wohnung nehmen und daraufhin sagen, sie möchten das als Wohngemeinschaft machen. Das geht bei uns in dem Fall nicht. Das ist jetzt nicht so das klassische Beispiel, wie es oft beim Jobcenter vielleicht ist, dass man da noch eine gewisse Karenzzeit hat, sondern da sagen wir natürlich, entweder man wohnt zusammen und lebt zusammen und deswegen werden diese Leute dann auch zusammen geprüft oder man ist halt wirklich eine reine Wohngemeinschaft. Also das ist jetzt nicht nur auf zwei Personen, das kann auch eine Fünfer-WG oder eine Siebener-WG, das gibt es ja auch hier in Nordhausen. Da könnte theoretisch jeder einen Antrag stellen und wir prüfen dann separat, wer wie zusammenhängt, ob man den einzeln rechnen muss oder kann oder ob man gegebenenfalls die Person zusammenrechnen müsste.
2: Jetzt gibt es natürlich auch so pfiffige Menschen, Herr Kirchner, die sagen, da gibt es ja so einen genannten Wohngeldrechner, mein bester Freund gehört auch dazu, und der kriegt was ganz anderes raus. Warum so Differenzen?
3: Ja, das kann durchaus passieren. Also es gibt, sage ich jetzt mal, einen Hauptwohngeldrechner durch das Bundesministerium, den man nutzen kann, und den sogenannten Smart-Rechner Wohngeld. Den würde ich eigentlich immer eher bevorzugen, weil es in den Jahren eigentlich beim Bundesministerium leichte Abwandlungen gab. Das heißt, da waren manche Freibeträge nicht korrekt hinterlegt. Ich habe aktuell jetzt nochmal geschaut, der ist jetzt angepasst, das sollte eigentlich nach jetzigem Stand funktionieren. Die große Differenz kommt aber in der Regel durch die Person. Also wenn der Bürger jetzt selber sagt, ich möchte meinen Wohngeldanspruch zu Hause ausrechnen, kann er das gerne tun, auch über diese Rechnertools. Das Problem ist, man muss natürlich wissen, welche Angaben muss man wie tätigen, was setze ich bei den Fragen sozusagen als Werte ein. Und wenn ich dann natürlich falsche Konstellationen mache, das heißt falsche Werte eingebe, wie zum Beispiel ich gebe mein Nettoeinkommen ein. Wir rechnen aber im Wohngeld nach dem Brutto. Dann kann es natürlich in der Berechnung anders dargestellt werden. Und dann kommen auch natürlich, sage ich jetzt mal, vielleicht höhere Werte heraus, wo dann die Wohngeldstelle vielleicht in der Bescheidung sagt, einem steht vielleicht nur 100 Euro zu und zu Hause habe ich mir 200 Euro errechnet. Und dann kommt es manchmal natürlich auch bei uns zu Nachfragen. Und dann müssen wir versuchen, den Leuten das natürlich auch wieder zu erklären, an was das liegt. Manchmal sind es aber auch Ermessensentscheidungen, was der Bürger natürlich nicht sieht. Also wir haben ja eine Aktenlage und anhand der Aktenlage und anhand der eingereichten Unterlagen ergehen natürlich auch Ermessensentscheidungen, aber auch Entscheidungen nach den gesetzlichen Grundlagen. Und der Bürger hat vielleicht auch manchmal ein anderes Verständnis und vielleicht auch eine andere Sichtweise, was er für Werte einträgt. Und daher kommen natürlich diese Differenzen zustande. Das ist aber an sich nicht schlimm. Wir sagen auch immer, die Rechner sind unter Vorbehalt zu nutzen. Und wenn Fragen bestehen, können die Bürger gerne bei uns natürlich anrufen. Und dann können wir das mit denen gerne auch besprechen. Das ist kein Problem.
2: Jetzt gibt es natürlich auch Menschen, Jugendliche vor allen Dingen, die BAföG beziehen. Wie ist es denn damit? Können die auch Wohngeld erhalten?
3: Ja, das ist durchaus möglich. Also grundsätzlich beantragen, wie gesagt, kann ja erstmal jeder. Es gibt BAföG natürlich an sich für Schüler. Es gibt BAföG für die Studenten. Unter diesem gleichen Punkt fallen aber auch natürlich normale Auszubildende mit dem BAB, dem sogenannten Berufsausbildungsbeihilfe. Das ist ähnlich gelagert. Die könnten alle möglicherweise einen Wohngeldanspruch haben. Das große Aber hier ist jedoch, dass wenn diese Person alleine wohnt, das heißt, ich bin jetzt ein Student, bin an der Hochschule Nordhausen eingeschrieben und erhalte zum Beispiel 800 Euro BAföG. So, dann, wenn ich dann den Antrag beim Wohngeld stelle, würde ich abgelehnt werden, weil eine vorrangige Leistung bereits bezogen wird. Das ist hier das BAföG. Und anhand dessen müssten wir gesetzlich gesehen ablehnen. Es gibt jedoch viele Studenten, die haben einen Ablehnungsbescheid vom BAföG bekommen, weil selber so viel Einkommen erzielt wird aus Nebentätigkeiten oder, sage ich jetzt mal, ein duales Studium oder die Eltern verdienen einfach zu viel Geld. Dann bekommen die von der BAföG-Stelle eine Ablehnung, denken natürlich dann, dass man deswegen Wohngeld bekommt. Das ist aber leider ein Trugschluss. Und zwar liegt das daran, dem Grunde nach steht dieser Person eigentlich Wohngeld zu, wenn es nicht so viel Einkommen hätte oder die Eltern. Und deswegen müssen wir gesetzlich ablehnen. Das ist halt, also da haben wir keine Handlungsvollmacht, sondern das ist gesetzlich vorgeschrieben. Die einzige Möglichkeit wäre dann, wir haben teilweise Studenten oder halt auch Auszubildende, die sind dann vielleicht alleinerziehende Eltern. Und wenn in einem Haushalt nicht alle Personen so eine vorrangige Leistung wie das BAföG oder das BAB erhalten, dann können wir mit diesem Anspruch rechnen und dann kann sich natürlich auch ein Wohngeldanspruch ergeben. Aber deswegen sage ich grundsätzlich, BAföG führt in den meisten Fällen zu einem Ausschluss, kann aber unter Umständen auch einen Wohngeldanspruch erhalten. Na, also es gibt auch noch eine besondere Form. Man hat manchmal auch Studienwechsler. Das heißt, ich habe vorher vielleicht an der Hochschule im Harz ein Studium gemacht, sage ich jetzt einfach mal Betriebswirtschaftslehre, und wechsle dann einfach nach dem vierten Semester hier an die Hochschule in Nordhausen und habe mich jetzt vielleicht entschieden, ich möchte jetzt Gesundheit und Soziales studieren oder Public Management oder irgendeine andere Fachrichtung. Dann werde ich, wenn ich im Vorfeld BAföG erhalten habe, keinen weiteren Anspruch haben, weil dann besteht eine sogenannte Fachrichtungswechsel. Und dieser Fachrichtungswechsel führt zu einem Ausschluss beim BAföG. Das wiederum ist im Wohngeldgesetz so verankert, dass es dann wieder möglich ist, für diese Person zu rechnen, weil sie dem Grunde nach auch gar keinen Anspruch hat beim BAföG. Mhm. Deswegen, also man sieht, es ist ein bisschen kompliziert. Grundsätzlich BAföG eigentlich nein, unter bestimmten Voraussetzungen aber ein mögliches Ja.
2: War sehr interessant. Also ich hätte jetzt wirklich gedacht, nein, aber toll. Ja. Eine abschließende Frage. Ich glaube, die interessiert unsere Hörer brennend. Bleibt das Wohngeld 2027 so stabil oder gibt es da eine Änderung?
3: Ja, auf diese Frage kann man keine abschließende Antwort geben. Wie der ein oder andere vielleicht mitbekommen hat, gibt es einen Gesetzesentwurf für das nächste Jahr. Dort sind natürlich allerhand Vorschläge gemacht, wie das Wohngeld eventuell auch für die Zukunft aussehen kann oder soll. Dies ist aber halt nicht abschließend umgesetzt und beschlossen. Und daher ist es jetzt schwierig, da eine Aussage zu treffen, weil was man sagen kann, wenn es umgesetzt wird, dann würde es weitreichende Änderungen natürlich im Wohngeld geben. Ob die positiv oder negativ sind, müsste dann jeder für sich entscheiden. Aber deswegen würde ich da jetzt gerne noch nicht so vorgreifen, weil wir müssen wirklich abwarten, wird das in dem Umfang wirklich durchgesetzt? Gibt es vielleicht doch nochmal Änderungen? Ich denke mal, das sieht man dann vielleicht so Richtung Ende des Jahres, ob es dann wirklich umgesetzt wird oder ob es nochmal komplett umstrukturiert wird. Na, also da würde ich dann gerne erstmal noch nichts weiter dazu sagen. Das ist schwierig.
1: Ja, soweit Robert Kirchner, Fachgebietsleiter Wohngeld und Wohnungsbauförderung im Nordhäuser Landratsamt im Gespräch mit Grit Strehling von den Radio NO Silberstimmen rund um das Thema Wohngeld. Wenn Sie sich den Beitrag nochmal in Ruhe anhören wollen, dann geht das über die Radio NO Mediathek unter www.radio-no.de. 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

Hallo liebe Hörerinnen und Hörer von Radio Enno. Mein Name ist Max Nordrott-Spanners. Ich arbeite an der Hochschule in Nordhausen im Projekt Wort Nord und ich habe einen Veranstaltungshinweis für die Hörerinnen und Hörer von Radio Enno. Wir führen am 1. September, das ist der kommende Dienstag, ab 16 Uhr eine Ideenwerkstatt für Nordthüringen durch. Wir entwickeln gemeinsam mit Ihnen, mit Engagierten, die Lust haben, etwas zu bewegen, Ideen für kleine kreative Projekte in Nordthüringen, die Begegnung schaffen sollen. Und dazu laden wir alle ein, am kommenden Dienstag ab 16 Uhr in den Kornmarkt 4 in unserem neuen Begegnungsort mitten in der Nordhäuser Innenstadt. Hello.

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1: Guten Morgen, liebe Hörer. Am Mikrofon begrüßt Sie Peter Jentsch und heute erwartet uns ein Mix aus Sonne und wechselnder Quellbewölkung. Dazu bleibt es meist trocken, nur vereinzelt kann es Schauer geben. Die Temperaturen steigen auf 22 bis 25 Grad, im Harz werden 16 bis 22 Grad erreicht. Dazu weht ein mäßiger Südwestwind, der zeitweise böig auffrischt. In der Nacht zum Sonntag ziehen dann mehr Wolken auf und später kann es auch örtlich regnen. Die Temperaturen gehen auf 16 bis 12 Grad zurück.
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1: Ja, liebe Hörerinnen und Hörer, heute findet der 8. Stolberger Schlosslauf statt. Es handelt sich dabei um einen Citylauf, bei dem große Anteile der Startgebühr in Spendenprojekte fließen. Dieses Jahr gehen die Einnahmen an die Gemeinde Südharz und werden für neue überdachte Sitzgelegenheiten, sogenannte Hirschhaufen, eingesetzt. Diese sollen sowohl in Stolberg als auch in Rottleberode entstehen und künftig einheimischen Gästen und Spaziergängern als geschützte Rastplätze dienen. Beim Schlosslauf kann zwischen Bambini, 2,2 Kilometer, Jedermannlauf, 5 Kilometer Lauf, Walken, 10 Kilometer und 21 Kilometer Staffellauf und noch einigen anderen gewählt werden. Ein jährliches Happening für ganze Läuferfamilien also und solche, die mit ihrer Bewegung gleichzeitig dem guten Zweck dienen möchten. Schauen Sie also heute gern vorbei, 11 Uhr direkt am Schloss in Stolberg. Oder genießen Sie ganz unabhängig vom Laufevent das Abendprogramm ab 18.30 Uhr. Denn dann findet das Stolberger Summer Open Air statt mit Kevin Neon und musikalischer Unterstützung von DJ Putze, Finn Lennart und Luca. Stolberg ist Ihnen soweit? Dann sind Sie herzlich zum Tag der offenen Tür in der Kreismusikschule hier in Nordhausen eingeladen. Zwischen 10 und 13 Uhr kann man hier alle Instrumente einmal ausprobieren. Denn die Wahl des richtigen Instruments ist für musikinteressierte Kinder, Jugendliche und aber auch Erwachsene angesichts des vielfältigen Angebots keine leichte Sache. Also ist heute eine gute Gelegenheit, sich Informationen einzuholen und für eine Entscheidungsfindung auf kompetente Beratung vor Ort zurückzugreifen. Heute Tag der offenen Tür in der Kreismusikschule Nordhausen, Freier vom Steinstraße 1. Und offene Türen finden Sie ebenfalls heute ab 10 Uhr, nämlich beim 11. Garagenflohmarkt in Niedersachs-Werfen und dem 2. Bielschen Hof- und Garagenflohmarkt. Bis 17 Uhr können Schlender- und Stöberfreunde hier auf ihre Kosten kommen. Kinder- und Spielsachen, Bücher, CDs, Ansichtskarten, Dekoration, Haushaltsgeräte und. Für Sammler und Freunde besonderer Stücke gibt es unter anderem noch antike Bauernmöbel, DDR-Artikel und eine Modelleisenbahn zu entdecken. Das ist doch eine kleine Reise wert. Zwischen 10 und 17 Uhr nach Bielen oder nach Niedersachs-Werfen. Und wenn Sie dann schon unterwegs sind, dann können Sie auch gleich noch mit durchstarten nach Elrich. Denn anlässlich des 1150-jährigen Geburtstags des Ortes hatte man ja auch eine ganze Festwoche organisiert. Diese endet nun am Wochenende und heute dürfen sich Gäste aus allen Himmelsrichtungen auf Markttreiben von 10 bis 18 Uhr freuen. Ein Oldtimer-Treffen ab 12 Uhr, den Südharzer Sängertreff zwischen 13 und 17 Uhr und den krönenden Abschluss ab 20 Uhr mit The Nordhaus direkt auf dem Marktplatz in Elrich. Ja, und ganz zum Schluss habe ich auch noch mal was für Nordhausen, denn im Gehege steckt heute Abend der zweite Teil der Kine Rocknacht. Nachdem ja gestern die Schwermetaller an der Reihe waren, erklingen heute etwas gedämpftere Töne mit den Bands Stubenhocker, Franz Karafka und die Ossis. Ja, und damit wünscht Radio Enno allen Zuhörern einen ereignisreichen Sonnabend.

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3: Guten Morgen, liebe Hörer. Am Mikrofon begrüßt Sie Peter Jentsch und heute erwartet uns ein Mix aus Sonne und wechselnder Quellbewölkung. Dazu bleibt es meist trocken, nur vereinzelt kann es Schauer geben. Die Temperaturen steigen auf 22 bis 25 Grad, im Harz werden 16 bis 22 Grad erreicht. Dazu weht ein mäßiger Südwestwind, der zeitweise böig auffrischt. In der Nacht zum Sonntag ziehen dann mehr Wolken auf und später kann es auch örtlich regnen. Die Temperaturen gehen auf 16 bis 12 Grad zurück.
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3: Ja, liebe Hörerinnen und Hörer, heute findet der 8. Stolberger Schlosslauf statt. Es handelt sich dabei um einen Citylauf, bei dem große Anteile der Startgebühr in Spendenprojekte fließen. Dieses Jahr gehen die Einnahmen an die Gemeinde Südharz und werden für neue überdachte Sitzgelegenheiten, sogenannte Hirschhaufen, eingesetzt. Diese sollen sowohl in Stolberg als auch in Rottleberode entstehen und künftig einheimischen Gästen und Spaziergängern als geschützte Rastplätze dienen. Beim Schlosslauf kann zwischen Bambini, 2,2 Kilometer, Jedermannlauf, 5 Kilometer Lauf, Walken, 10 Kilometer und 21 Kilometer Staffellauf und noch einigen anderen gewählt werden. Ein jährliches Happening für ganze Läuferfamilien also und solche, die mit ihrer Bewegung gleichzeitig dem guten Zweck dienen möchten. Schauen Sie also heute gern vorbei, 11 Uhr direkt am Schloss in Stolberg. Oder genießen Sie ganz unabhängig vom Lauf-Event das Abendprogramm ab 18.30 Uhr. Denn dann findet das Stolberger Summer Open Air statt mit Kevin Neon und musikalischer Unterstützung von DJ Putze, Finn Lennart und Luca. Stolberg ist Ihnen soweit? Dann sind Sie herzlich zum Tag der offenen Tür in der Kreismusikschule hier in Nordhausen eingeladen. Zwischen 10 und 13 Uhr kann man hier alle Instrumente einmal ausprobieren. Denn die Wahl des richtigen Instruments ist für musikinteressierte Kinder, Jugendliche und aber auch Erwachsene angesichts des vielfältigen Angebots keine leichte Sache. Also ist heute eine gute Gelegenheit, sich Informationen einzuholen und für eine Entscheidungsfindung auf kompetente Beratung vor Ort zurückzugreifen. Heute Tag der offenen Tür in der Kreismusikschule Nordhausen, Freier vom Steinstraße 1. Und offene Türen finden Sie ebenfalls heute ab 10 Uhr, nämlich beim 11. Garagenflohmarkt in Niedersachs-Werfen und dem 2. Bielschen Hof- und Garagenflohmarkt. Bis 17 Uhr können Schlender- und Stöberfreunde hier auf ihre Kosten kommen. Kinder- und Spielsachen, Bücher, CDs, Ansichtskarten, Dekoration, Haushaltsgeräte und. Für Sammler und Freunde besonderer Stücke gibt es unter anderem noch antike Bauernmöbel, DDR-Artikel und eine Modelleisenbahn zu entdecken. Das ist doch eine kleine Reise wert. Zwischen 10 und 17 Uhr nach Bielen oder nach Niedersachs-Werfen. Und wenn Sie dann schon unterwegs sind, dann können Sie auch gleich noch mit durchstarten nach Elrich. Denn anlässlich des 1150-jährigen Geburtstags des Ortes hatte man ja auch eine ganze Festwoche organisiert. Diese endet nun am Wochenende und heute dürfen sich Gäste aus allen Himmelsrichtungen auf Markttreiben von 10 bis 18 Uhr freuen. Ein Oldtimer-Treffen ab 12 Uhr, den Südharzer Sängertreff zwischen 13 und 17 Uhr und den krönenden Abschluss ab 20 Uhr mit The Nordhaus direkt auf dem Marktplatz in Elrich. Ja, und ganz zum Schluss habe ich auch noch mal was für Nordhausen, denn im Gehege steckt heute Abend der zweite Teil der Kine Rocknacht. Nachdem ja gestern die Schwermetaller an der Reihe waren, erklingen heute etwas gedämpftere Töne mit den Bands Stubenhocker, Franz Karafka und die Ossis. Ja, und damit wünscht Radio Enno allen Zuhörern einen ereignisreichen Sonnabend.
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1: Mit einem Buchtipp von Rigo Fromm. Christoph Karasch, Rios magische Reisen, unsichtbar am Kilimandscharo. Christoph Karasch ist einer der Bestseller-Autoren unter den Kinderbuchschreibern. Mit Rios magischen Reisen hat er eine neue Serie an Kinderbüchern aufgelegt, die im ersten Buch nach New York führte. Die vier Freunde Rio, Nelly, Anna und Ben reisen mit Hilfe eines magischen Hotels, das Hotel Fernweh, das Rios Eltern betreiben, durch die Welt. Möglich wird dies durch einen Magier mit Namen Phil A. Delphia, der diesem Hotel die Magie verleiht. In diesem zweiten Buch der Reihe wollen Rio und seine Freunde eigentlich nach China, um für eine Schularbeit Pandas zu beobachten. Aber irgendwas geht schief. So erscheint Phil A. Delphia wieder als Stimme auf einem Tablet und schickt sie auf eine Mission nach Kenia. Er gibt ihnen auch wieder einen Auftrag mit, den sie erfüllen sollen. Sie sollen einen magischen Gegenstand finden und holen. Er gibt ihnen nur zwei Tipps mit auf den Weg. Erstens, findet das Geschenk. Zweitens, wenn ihr nichts mehr seht, seid ihr nahe dran. So reisen die vier nach Kenia und erleben dort eine ganz neue Welt, gehen auf Safari und lernen den höchsten Berg Afrikas kennen, den Kilimandscharo. Natürlich müssen sie sich mit Schurken herumschlagen, treffen auf wilde Tiere und lernen die Sprache und das Essen Kenias kennen. Es ist eine sehr interessante Geschichte, die sich um Natur und Tierschutz dreht, um Freundschaft, Eifersucht und Neid, aber auch um Zusammenhalt und gegenseitige Unterstützung. Aber können Rio, Nelly, Anna und Ben die Rätsel wirklich lösen? Und finden sie den magischen Gegenstand? Und welcher ist das überhaupt? Und was wird aus den Pandas für die Schularbeit? Lasst euch beim Lesen überraschen. Damit es nicht nur Worte in dem Buch gibt, hat man auch tolle Zeichnungen mit in die Lektüre gedruckt. So kommen über 200 Seiten echter Lesespaß zusammen. Christoph Karaschs Kinderbuch Rios magische Reisen unsichtbar am Kilimandscharo ist für Leseratten, übrigens Ratten kommen nicht drin vor, 8 Jahren geeignet. Erschienen ist das Buch 2026 im Penguin Junior Verlag. Das war ein Buchtipp von Rigo Fromm hier auf Radio Enno.

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1: Guten Morgen, liebe Hörer. Am Mikrofon begrüßt Sie Peter Jentsch und heute erwartet uns ein Mix aus Sonne und wechselnder Quellbewölkung. Dazu bleibt es meist trocken, nur vereinzelt kann es Schauer geben. Die Temperaturen steigen auf 22 bis 25 Grad, im Harz werden 16 bis 22 Grad erreicht. Dazu weht ein mäßiger Südwestwind, der zeitweise böig auffrischt. In der Nacht zum Sonntag ziehen dann mehr Wolken auf und später kann es auch örtlich regnen. Die Temperaturen gehen auf 16 bis 12 Grad zurück.
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1: Ja, liebe Hörerinnen und Hörer, heute findet der 8. Stolberger Schlosslauf statt. Es handelt sich dabei um einen Citylauf, bei dem große Anteile der Startgebühr in Spendenprojekte fließen. Dieses Jahr gehen die Einnahmen an die Gemeinde Südharz und werden für neue, überdachte Sitzgelegenheiten, sogenannte Hirschhaufen, eingesetzt. Diese sollen sowohl in Stolberg als auch in Rottleberode entstehen und künftig einheimischen Gästen und Spaziergängern als geschützte Rastplätze dienen. Beim Schlosslauf kann zwischen Bambini, 2,2 Kilometer, Jedermannlauf, 5 Kilometer Lauf, Walken, 10 Kilometer und 21 Kilometer Staffellauf und noch einigen anderen gewählt werden. Ein jährliches Happening für ganze Läuferfamilien also und solche, die mit ihrer Bewegung gleichzeitig dem guten Zweck dienen möchten. Schauen Sie also heute gern vorbei, 11 Uhr direkt am Schloss in Stolberg. Oder genießen Sie ganz unabhängig vom Laufevent das Abendprogramm ab 18.30 Uhr. Denn dann findet das Stolberger Summer Open Air statt mit Kevin Neon und musikalischer Unterstützung von DJ Putze, Finn Lennart und Luca. Stolberg ist Ihnen soweit? Dann sind Sie herzlich zum Tag der offenen Tür in der Kreismusikschule hier in Nordhausen eingeladen. Zwischen 10 und 13 Uhr kann man hier alle Instrumente einmal ausprobieren. Denn die Wahl des richtigen Instruments ist für musikinteressierte Kinder, Jugendliche und aber auch Erwachsene angesichts des vielfältigen Angebots keine leichte Sache. Also ist heute eine gute Gelegenheit, sich Informationen einzuholen und für eine Entscheidungsfindung auf kompetente Beratung vor Ort zurückzugreifen. Heute Tag der offenen Tür in der Kreismusikschule Nordhausen, Freier vom Steinstraße 1. Und offene Türen finden Sie ebenfalls heute ab 10 Uhr, nämlich beim 11. Garagenflohmarkt in Niedersachswerfen und dem 2. Bielschen Hof- und Garagenflohmarkt. Bis 17 Uhr können Schlender- und Stöberfreunde hier auf ihre Kosten kommen. Kinder- und Spielsachen, Bücher, CDs, Ansichtskarten, Dekoration, Haushaltsgeräte und. Für Sammler und Freunde besonderer Stücke gibt es unter anderem noch antike Bauernmöbel, DDR-Artikel und eine Modelleisenbahn zu entdecken. Das ist doch eine kleine Reise wert. Zwischen 10 und 17 Uhr nach Bielen oder nach Niedersachswerfen. Und wenn Sie dann schon unterwegs sind, dann können Sie auch gleich noch mit durchstarten nach Elrich. Denn anlässlich des 1150-jährigen Geburtstags des Ortes hatte man ja auch eine ganze Festwoche organisiert. Diese endet nun am Wochenende und heute dürfen sich Gäste aus allen Himmelsrichtungen auf Markttreiben von 10 bis 18 Uhr freuen. Ein Oldtimer-Treffen ab 12 Uhr, den Südharzer Sängertreff zwischen 13 und 17 Uhr und den krönenden Abschluss ab 20 Uhr mit The Nordhaus direkt auf dem Marktplatz in Elrich. Ja, und ganz zum Schluss habe ich auch noch mal was für Nordhausen, denn im Gehege steckt heute Abend der zweite Teil der Kine Rocknacht. Nachdem ja gestern die Schwermetaller an der Reihe waren, erklingen heute etwas gedämpftere Töne mit den Bands Stubenhocker, Franz Karafka und die Ossis. Ja, und damit wünscht Radio Enno allen Zuhörern einen ereignisreichen Sonnabend.

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3: Guten Morgen, liebe Hörer. Am Mikrofon begrüßt Sie Peter Jentsch und heute erwartet uns ein Mix aus Sonne und wechselnder Quellbewölkung. Dazu bleibt es meist trocken, nur vereinzelt kann es Schauer geben. Die Temperaturen steigen auf 22 bis 25 Grad, im Harz werden 16 bis 22 Grad erreicht.

0: Dazu weht ein mäßiger Südwestwind, der zeitweise böig auffrischt. In der Nacht zum Sonntag ziehen dann mehr Wolken auf und später kann es auch örtlich regnen. Die Temperaturen gehen auf 16 bis 12 Grad zurück.
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0: Ja, liebe Hörerinnen und Hörer, heute findet der 8. Stolberger Schlosslauf statt. Es handelt sich dabei um einen Citylauf, bei dem große Anteile der Startgebühr in Spendenprojekte fließen. Dieses Jahr gehen die Einnahmen an die Gemeinde Südharz und werden für neue überdachte Sitzgelegenheiten, sogenannte Hirschhaufen, eingesetzt. Diese sollen sowohl in Stolberg als auch in Rottleberode entstehen und künftig einheimischen Gästen und Spaziergängern als geschützte Rastplätze dienen. Beim Schlosslauf kann zwischen Bambini, 2,2 Kilometer, Jedermannlauf, 5 Kilometer Lauf, Walken, 10 Kilometer und 21 Kilometer Staffellauf und noch einigen anderen gewählt werden. Ein jährliches Happening für ganze Läuferfamilien also und solche, die mit ihrer Bewegung gleichzeitig dem guten Zweck dienen möchten. Schauen Sie also heute gern vorbei, 11 Uhr direkt am Schloss in Stolberg. Oder genießen Sie ganz unabhängig vom Laufevent das Abendprogramm ab 18.30 Uhr. Denn dann findet das Stolberger Summer Open Air statt mit Kevin Neon und musikalischer Unterstützung von DJ Putze, Finn Lennart und Luca. Stolberg ist Ihnen soweit? Dann sind Sie herzlich zum Tag der offenen Tür in der Kreismusikschule hier in Nordhausen eingeladen. Zwischen 10 und 13 Uhr kann man hier alle Instrumente einmal ausprobieren. Denn die Wahl des richtigen Instruments ist für musikinteressierte Kinder, Jugendliche und aber auch Erwachsene angesichts des vielfältigen Angebots keine leichte Sache. Also ist heute eine gute Gelegenheit, sich Informationen einzuholen und für eine Entscheidungsfindung auf kompetente Beratung vor Ort zurückzugreifen. Heute Tag der offenen Tür in der Kreismusikschule Nordhausen, Freier vom Steinstraße 1. Und offene Türen finden Sie ebenfalls heute ab 10 Uhr, nämlich beim 11. Garagenflohmarkt in Niedersachswerfen und dem 2. Bielschen Hof- und Garagenflohmarkt. Bis 17 Uhr können Schlender- und Stöberfreunde hier auf ihre Kosten kommen. Kinder- und Spielsachen, Bücher, CDs, Ansichtskarten, Dekoration, Haushaltsgeräte und. Für Sammler und Freunde besonderer Stücke gibt es unter anderem noch antike Bauernmöbel, DDR-Artikel und eine Modelleisenbahn zu entdecken. Das ist doch eine kleine Reise wert. Zwischen 10 und 17 Uhr nach Bielen oder nach Niedersachswerfen. Und wenn Sie dann schon unterwegs sind, dann können Sie auch gleich noch mit durchstarten nach Elrich. Denn anlässlich des 1150-jährigen Geburtstags des Ortes hatte man ja auch eine ganze Festwoche organisiert. Diese endet nun am Wochenende und heute dürfen sich Gäste aus allen Himmelsrichtungen auf Markttreiben von 10 bis 18 Uhr freuen. Ein Oldtimer-Treffen ab 12 Uhr, den Südharzer Sängertreff zwischen 13 und 17 Uhr und den krönenden Abschluss ab 20 Uhr mit The Nordhaus direkt auf dem Marktplatz in Elrich. Ja, und ganz zum Schluss habe ich auch noch mal was für Nordhausen, denn im Gehege steckt heute Abend der zweite Teil der Kine Rocknacht. Nachdem ja gestern die Schwermetaller an der Reihe waren, erklingen heute etwas gedämpftere Töne mit den Bands Stubenhocker, Franz Karafka und die Ossis. Ja, und damit wünscht Radio Enno allen Zuhörern einen ereignisreichen Sonnabend.

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1: Für das Leben lernen wir, das weiß bei uns jeder Pionier. Das war ein schönes Liedchen der Jung- und Themenpioniere und wie wahr. Auch wenn es wir damals nicht wirklich wahrhaben wollten und es eher mit zweifelhaftem Gesichtsausdruck nur so halbherzig mittrillerten. Tja, wir wollten es nicht wahrhaben und verdammt viele Schüler heute haben nicht einmal die Chance, vernünftig zu lernen. Wenn wir uns früher freuten über eine Ausfallstunde, so sind die meisten Schüler heute froh, wenn die Ausfallstunde mal nicht ausfällt. Weil ein pflichtbewusster Lehrer früher als erwartet aus dem Krankenstand zurückgekommen ist. Es ist ein Trauerspiel, was sich da teilweise abspielt an unseren Schulen. Sport und Kunst, naja, kann man vielleicht zur Not noch drüber hinwegschauen, aber was ist mit Physik? Wer bringt den angehenden Logaristen bei, dass man Kugeln nicht übereinander stapeln kann? Neulich meinte ein kleines Mädchen zu mir, meine Mama kann das. Ich fragte sie, was macht denn deine Mutter so? Und sie antwortete mir ganz keck, die arbeitet in einer Eisdiele. Da stand ich da, mit meinem dicken Kopf. Schlimm sieht es dann auch in Biologie aus. Wir haben alle Angst, dass die Deutschen aussterben. Ja, ist es denn ein Wunder, wenn den Kindern keiner mehr erzählt, wie Kinder gemacht werden? Mensch, wie schön war das bei uns in der 8. Klasse. Unsere Biolehrerin ließ beim Thema Sex immer ganz gerne ausfallen, aber wir hatten eine tolle Ersatzlehrerin. Die war absolut nicht prüde. Die erzählte uns genau das, was wir hören wollten. Aber das Thema wurde behandelt. Es fiel nicht aus. Es könnte allerdings auch genau umgekehrt passieren, dass die Schulabgänger aus den bildungsfernen Schichten, wie es unsere konservativen Politiker so gerne ausdrücken, zu viel Zeit, zu viel Energie, keine Ahnung von Verhütung haben. Dann haben wir zwar reichlich Nachkommen, der Reichskanzler freut sich schon, aber die sind zu nichts zu gebrauchen. Ganz schlimm sieht es im Fach Geschichte aus. Da hat ja eine gewisse Partei ganz Großes vor. Die hat sich ja ins Parteiprogramm sogar die Aufhebung der Schulpflicht geschrieben. Wahrscheinlich muss dann jeder Geschichtslehrer wieder das richtige Parteibuch in der Tasche haben. Und wenn sich kein passender Lehrer findet, dann macht es halt der Führer wieder im Nebenjob. Die Qualifikation hat er ja zumindest auf dem Papier. Ethisch und moralisch, naja, eher zweifelhaft. Oder? Zweite Möglichkeit. Die demente Oma oder der demente Opa im Pflegeheim erzählt den Schülern noch ein paar Stories aus seiner Jugend. Die können sich dann noch ein paar Reichsmark zur dürftigen Rente gerade hier im Osten dazu verdienen. Da müssen sie nur beim Auswählen der Oldies ein bisschen genauer hinsehen, dass keine ehemaligen Flüchtlinge aus Schlesien und Ostpreußen dabei sind. Sonst könnte die geschichtliche Bildung auch ganz schnell nach hinten losgehen, wenn die erzählen, was auf ihrer Vertreibung so passiert ist. Fakt ist doch eins. Wir müssen jede müde Mark, die übrig ist, in die Ausbildung unserer Kinder stecken. Und zwar in jedes, egal woher. Das einzige Fund, womit Deutschland immer wuchern konnte, waren ihre Köpfe und das, was dort drin war. Wir brauchen viele gute, ausgebildete Lehrer, einen anderen Lehrplan und eine andere Lehrmethodik. Aber ist das überhaupt gewollt? Dummes Volk regiert sich leicht. Läuft nur momentan ziemlich beschissen, meine Damen und Herren von der SPD und der CDU. Anscheinend haben sie es in den Jahren unter Schröder, Merkel und Scholz vergessen, was unser wichtigster Schatz in Deutschland ist. Sicher ist nur, dass sie es mit den Sparmaßnahmen in der Hinsicht wohl ein bisschen übertrieben haben. Wir müssen nicht gut situierte Fachleute importieren. Wir müssen die Kinder und Jugendlichen, die wir haben, einfach nur richtig gut ausbilden. Das ist der Schlüssel zum Glück Deutschlands. Hätte man rechtzeitig in gute Bildung investiert, hätten wir so manches Problem heute nicht. Es müssen ja nicht gleich wieder junge Pioniere sein. Aber Jungvolk und HJ auf keinen Fall. Das war Satire bei Radio Enno mit den Gedanken eines Spinners. Am Mikrofon für euch war Rigo Fromm.
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1: Guten Morgen, liebe Hörer. Am Mikrofon begrüßt Sie Peter Jentsch und heute erwartet uns ein Mix aus Sonne und wechselnder Quellbewölkung. Dazu bleibt es meist trocken, nur vereinzelt kann es Schauer geben. Die Temperaturen steigen auf 22 bis 25 Grad, im Harz werden 16 bis 22 Grad erreicht. Dazu weht ein mäßiger Südwestwind, der zeitweise böig auffrischt. In der Nacht zum Sonntag ziehen dann mehr Wolken auf und später kann es auch örtlich regnen. Die Temperaturen gehen auf 16 bis 12 Grad zurück.
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1: Ja, liebe Hörerinnen und Hörer, heute findet der 8. Stolberger Schlosslauf statt. Es handelt sich dabei um einen Citylauf, bei dem große Anteile der Startgebühr in Spendenprojekte fließen. Dieses Jahr gehen die Einnahmen an die Gemeinde Südharz und werden für neue überdachte Sitzgelegenheiten, sogenannte Hirschhaufen, eingesetzt. Diese sollen sowohl in Stolberg als auch in Rottleberode entstehen und künftig einheimischen Gästen und Spaziergängern als geschützte Rastplätze dienen. Beim Schlosslauf kann zwischen Bambini, 2,2 Kilometer, Jedermannlauf, 5 Kilometer Lauf, Walken, 10 Kilometer und 21 Kilometer Staffellauf und noch einigen anderen gewählt werden. Ein jährliches Happening für ganze Läuferfamilien also und solche, die mit ihrer Bewegung gleichzeitig dem guten Zweck dienen möchten. Schauen Sie also heute gern vorbei, 11 Uhr direkt am Schloss in Stolberg. Oder genießen Sie ganz unabhängig vom Laufevent das Abendprogramm ab 18.30 Uhr. Denn dann findet das Stolberger Summer Open Air statt mit Kevin Neon und musikalischer Unterstützung von DJ Putze, Finn Lennart und Luca. Stolberg ist Ihnen soweit? Dann sind Sie herzlich zum Tag der offenen Tür in der Kreismusikschule hier in Nordhausen eingeladen. Zwischen 10 und 13 Uhr kann man hier alle Instrumente einmal ausprobieren. Denn die Wahl des richtigen Instruments ist für musikinteressierte Kinder, Jugendliche und aber auch Erwachsene angesichts des vielfältigen Angebots keine leichte Sache. Also ist heute eine gute Gelegenheit, sich Informationen einzuholen und für eine Entscheidungsfindung auf kompetente Beratung vor Ort zurückzugreifen. Heute Tag der offenen Tür in der Kreismusikschule Nordhausen, Freier vom Steinstraße 1. Und offene Türen finden Sie ebenfalls heute ab 10 Uhr, nämlich beim 11. Garagenflohmarkt in Niedersachswerfen und dem 2. Bielschen Hof- und Garagenflohmarkt. Bis 17 Uhr können Schlender- und Stöberfreunde hier auf ihre Kosten kommen. Kinder- und Spielsachen, Bücher, CDs, Ansichtskarten, Dekoration, Haushaltsgeräte und. Für Sammler und Freunde besonderer Stücke gibt es unter anderem noch antike Bauernmöbel, DDR-Artikel und eine Modelleisenbahn zu entdecken. Das ist doch eine kleine Reise wert. Zwischen 10 und 17 Uhr nach Bielen oder nach Niedersachswerfen. Und wenn Sie dann schon unterwegs sind, dann können Sie auch gleich noch mit durchstarten nach Elrich. Denn anlässlich des 1150-jährigen Geburtstags des Ortes hatte man ja auch eine ganze Festwoche organisiert. Diese endet nun am Wochenende und heute dürfen sich Gäste aus allen Himmelsrichtungen auf Markttreiben von 10 bis 18 Uhr freuen. Ein Oldtimer-Treffen ab 12 Uhr, den Südharzer Sängertreff zwischen 13 und 17 Uhr und den krönenden Abschluss ab 20 Uhr mit The Nordhaus direkt auf dem Marktplatz in Elrich. Ja, und ganz zum Schluss habe ich auch noch mal was für Nordhausen, denn im Gehege steigt heute Abend der zweite Teil der Kine Rocknacht. Nachdem ja gestern die Schwermetaller an der Reihe waren, erklingen heute etwas gedämpftere Töne mit den Bands Stubenhocker, Franz Karafka und die Ossis. Ja, und damit wünscht Radio Enno allen Zuhörern einen ereignisreichen Sonnabend.

Hallo liebe Hörerinnen und Hörer von Radio Enno. 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Ich arbeite an der Hochschule in Nordhausen im Projekt Wort Nord und ich habe einen Veranstaltungshinweis für die Hörerinnen und Hörer von Radio Enno. 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Hello.

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Hallo, liebe Märchenfreunde aus nah und fern, hier ist der Leseopa Richard mit dem Märchenzug Rumpumpel. Die Studierenden der Universität Erfurt von der Fachrichtung Kinder- und Medienpädagogik haben in diesem Jahr

wieder Hörspiele für uns produziert. Diesmal haben sie sich ganz den Eulenspiegel-Geschichten gewidmet. Und Eulenspiegel, das wisst ihr ja, hat auch hier in Erfurt seine Späße getrieben. Die Studierenden haben folgende Geschichten als Hörspiele verarbeitet. Der Bienenkorb, wie Eulenspiegel einem Esel das Lesen beibringt, wie Eulenspiegel Eulen- und Meerkatzen bug und wie er auf dem Seil tanzte. Ich wünsche euch viel Spaß.

0: Die Geschichte, wie Till in einem Bienenkorb schlief. Es war einmal im Mittelalter, als das Leben noch ohne elektrisches Licht auskam und die Nächte tief und schwarz waren. In einem kleinen Dorf fand eine Kirchweihe statt, mit Musik, Tanz und reichlich Speis und Trank. Die Kirchweihe, liebe Kinder, könnt ihr euch wie einen Rummel vorstellen. Und mitten unter den Feiernden Till Eulenspiegel. Till Eulenspiegel war ein frecher Spaßmacher, der durch das Land zog und den Leuten lustige Streiche spielte. Dadurch brachte er seine Mitmenschen zum Lachen und Nachdenken.
1: Ha, was für ein Fest! Ich, Till, habe getanzt, gelacht und gegessen. Es gäbe es kein Morgen. Ein Streich würde den Abend perfekt machen.
0: Doch selbst ein Schelm wie Till wurde irgendwann müde.
1: Oh. Aua, meine Beine wollen nicht mehr. Ich brauche ein ruhiges Plätzchen.
0: So verließ Till das Fest und schlenderte hinaus in einen naheliegenden Garten. Es war still, nur das Zirpen der Grillen begleitete ihn. Zwischen Büschen und Obstbäumen entdeckte er etwas sehr Wertvolles.
1: Na, was haben wir hier?
0: Vor ihm standen viele aneinandergereihte Bienenkörbe. Einige von ihnen waren leer. Keine Bienen summten mehr darin. Aber einer ist Till Eulenspiegel besonders ins Auge gefallen. Er war ungewöhnlich groß, beinahe so hoch wie Till selbst, sodass ein Mensch bequem darin Platz finden konnte. Der Korb war aus dicht geflochtenem Stroh gefertigt, rundlich und oben gewölbt, fast wie eine kleine Kuppel. Das Stroh hatte im Laufe der Zeit eine dunkle, goldbraune Farbe angenommen und im Inneren roch es noch leicht nach Honig und Wachs.
1: Perfekt! Warm, weich und trocken. Besser als jedes Bett. Ach, hier werde ich schlafen wie ein König.
0: Später, in derselben Nacht, schlichen sich zwei Diebe in den Garten. Die beiden hatten die Körbe schon am Nachmittag entdeckt, als sie unauffällig am Garten vorbeigegangen waren. Seitdem warteten sie auf den richtigen Moment.
2: Hier müssen irgendwo Bienenkörbe stehen. Heute Mittag habe ich sie doch gesehen. Honig und Wachs bringen gutes Geld.
3: Still, wenn uns jemand erwischt.
2: Es sollte jeder bei dem Fest sein. Uns wird keiner bemerken, wenn du nicht weiter so laut trampelst.
3: Immer soll ich dran schuld sein, dieser Besserwisser.
0: Honig und Wachs waren und sind immer noch kostbare Güter. Honig war oft das einzige Süßungsmittel und Wachs nutzte man für Kerzen, denn Licht war rar. Vor allem in der Nacht war es draußen so dunkel, dass man seine eigenen Hände nicht mehr sehen konnte.
2: Wir werden den schwersten Korb nehmen. Ja, je schwerer der Korb, umso mehr Honig hat er.
3: Da vorne, der sieht besonders groß aus.
2: Oh, der ist ja richtig schwer.
3: Dann ist er genau richtig. Komm.

0: Während die beiden den Korb davontrugen, wurde Till im Korb langsam wach.
1: Oh, was bewegt sich hier denn?
2: Wenn wir diesen Bienenkorb verkauft haben, müssen wir endlich nicht mehr nur trockenes, altes Brot essen.
3: Ja, mit dem Honig können wir uns alles leisten.
1: Ah, ich verstehe. Na, wartet ihr Diebe.
2: Au, was soll das?
3: Was denn?
2: Warum ziehst du mich an den Haaren?
3: Ich hab dich nicht angefasst.
0: Kaum hatten sie sich wieder beruhigt, griff Till diesmal nach den Haaren des anderen Diebes.
4: Aua, nun wird's mir aber zu bunt.
2: Was habe ich hier nun schon wieder getan?
3: Erst träumst du, ich hätte dich an den Haaren gezogen und nun reißt du mir meine Haare aus? So eine Frechheit.
0: Und so begann das seltsame Spiel.
2: Lass das endlich! Aua!
3: Nein, du sollst aufhören.
5: Du hast angefangen.
6: Nein, hab ich nicht. Doch, hast du.
0: Immer wieder hat Till abwechselnd an den Haaren der beiden Diebe gezogen. Mal vorne, mal hinten. Und amüsierte sich prächtig.
2: Jetzt reicht's.
3: Komm her.
2: Aua.
0: Während die beiden Diebe sich nun heftig stritten und völlig vergaßen, warum sie überhaupt hier waren.
1: So, endlich wieder Ruhe.
0: Rollte sich Till im Korb zusammen und schlief seelenruhig weiter. Am nächsten Morgen ging die Sonne auf. Die beiden Diebe lagen erschöpft am Boden.
2: Was ist passiert?
3: Ich glaube, wir haben uns geprügelt.
1: Guten Morgen, ihr beiden.
4: Du?
1: Danke, dass ihr mich getragen habt. Ich habe wunderbar geschlafen.
0: Die Diebe sahen sich an, verwirrt, zerzaust und beschämt.
2: Das warst du, Till Eulenspiegel?
1: Vielleicht. Vielleicht auch nicht.
0: Und so zog Till Eulenspiegel weiter seines Weges, während die beiden Diebe verwirrt und mit leeren Händen zurückblieben. Doch wer glaubte, Till hätte nun genug Unsinn angestellt, der irrte sich. Schon bald sollte er wieder für großes Staunen sorgen, nämlich mit der Geschichte davon, wie er die Kranken heilte. Doch das ist eine andere Geschichte.

12 nach 9 schritt Bertha auf die Bühne. Sie wollte gut zu sehen sein, drum schlüpfte sie ins Kleid hinein bei Fräulein Schmidt ins Grüne. Sie kletterte darin empor, das war enorm beschwerlich. Beim höchsten Ton des Herrn Tenor trat Bertha aus dem Kleid hervor und fand sich unentbehrlich.

fiel um. Danach schrie auch das Publikum. Nur die Soufflöse strickte. Man trug das Fräulein Schmidt hinaus, damit es Ruhe fände. 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

0: Die Geschichte, wie Till Eulenspiegel einem Esel das Lesen beibrachte.
1: Hallo alle zusammen, ich bin Martha Maus und komme aus Erfurt. Habt ihr schon einmal den Namen Till Eulenspiegel gehört? Er spielt anderen Menschen gerne Streiche. Gerade zieht er von Universität zu Universität und gibt sich überall als Gelehrter aus, um die Professoren und Studenten zu necken. Er behauptet stets, alles zu wissen und jede Frage, so behauptet er, könne er beantworten. Ich bin gespannt, denn von meinen Mäusefreunden habe ich gehört, dass Till Eulenspiegel sich gerade in Erfurt befindet, an der Universität. Und auch hier will er jede Frage, die ihm gestellt wird, beantworten. Das will ich nicht verpassen.
2: Hast du gehört? Till Eulenspiegel soll heute in die Stadt kommen.
3: Wirklich? Dann wird es hier endlich mal spannend.
2: Man sagt, er macht sich über Gelehrte lustig.
3: Dann sollte unser Professor besser aufpassen.
2: Komm, die Vorlesung beginnt gleich.
3: Und danach suchen wir Eulenspiegel.
1: Hört ihr auch diesen Lärm? Da werde ich neugierig. Lasst uns schauen, was im Vorlesungssaal vor sich geht. Da werden die Studenten von den Gelehrten unterrichtet. So ein großer Saal. Wir müssen aber leise sein, da der Rektor der Universität schon vor den Studenten steht. Da ist er schon.
4: Ruhe! Ruhe!
0: Wie Sie mit hoher Wahrscheinlichkeit wissen, will der Taugenichts Till Eulenspiegel hier an unserer Universität seinen Unfug treiben. Lassen Sie uns Aufgaben suchen, die unmöglich zu schaffen sind, damit er seinen Hochmut verliert. Er soll nicht uns, sondern wir wollen ihn hereinlegen. Lassen Sie hören, liebe Studenten. Wer hat eine List im Sinn? Was meinen Sie, Student in der dritten Reihe?
2: Wie wäre es, wenn er den Wind mit einem Sack einfängt? Das ist gar unmöglich.
3: Das ist eine gute Aufgabe. Könnte jedoch immer noch schiefgehen. Wie soll man etwas prüfen, wenn man es nicht sehen kann? Da wir uns in der Universität befinden und Till Eulenspiegel sich stets als Gelehrter ausgibt, habe ich mir gedacht, er könnte einem Tier das Lesen beibringen, einem Pferd oder einem Huhn. Nein, viel besser, einem dummen Esel.
0: Liebe Studenten, er soll einem Esel das Lesen beibringen? Lassen Sie mich kurz nachdenken. Was für ein Einfall! Wir werden es ihm gut verkaufen und dann wird er sich blamieren. Wir müssen uns das Tier nur noch beschaffen. Doch dies wird keine schwere Aufgabe sein. Ich bedanke mich für Ihre klugen Vorschläge. Die Versammlung ist beendet. Sie sind entlassen. In wenigen Tagen sehen wir uns wieder und ich werde Ihnen von meiner Zusammenkunft mit Till Eulenspiegel Bericht erstatten.
1: Das hat sich lange hingezogen, doch ihnen fiel schließlich etwas Passendes ein. Ich bin gespannt, wie es weitergeht. Vielleicht sollte ich dem Rektor folgen, damit ich nichts verpasse. Wo ist er denn? Ah, davon läuft er.

0: Hier wimmelt es ja von Leuten. Hoffentlich tritt keiner auf mich drauf. Den Rektor darf ich auch nicht verlieren. Scheint so, als sei er auf dem Weg zum Wenigemarkt. Ich muss echt aufpassen, um den Rektor nicht zu verlieren. Oh, er bleibt stehen.
1: Guten Tag, der Herr. Wie viel nehmen Sie für diesen dummen Esel dort hinten?
2: Seid gegrüßt, Rektor. Der Esel dort? Für den nehme ich 20 Taler.
1: Nun denn, hier haben Sie die Taler.
2: Vielen Dank. Gott segne Sie. Noch einen schönen Tag, der Herr.
1: Danke Ihnen. Das wünsche ich auch. So, mein Gut. Oh, du bist ganz schön störrisch. Zerr nicht so. Wollen wir dich mal zum Eulenspiegel bringen und ihm die wundervolle Aufgabe mitteilen?
0: Oh, jetzt werde ich das erste Mal Till Eulenspiegel sehen. Wie aufregend. Ich glaube, er wohnt zurzeit im Gasthof zum alten Schwan.
1: So, mein Freund, hier sind wir. Du wartest hier und ich schaue, ob ich den Till finden kann. Ach Till, da sind Sie. Lasst uns kurz allein sprechen, vielleicht draußen an der frischen Luft. Ich habe eine kleine Überraschung für Sie.
3: Herr Rektor! Womit habe ich denn diese Ehre verdient? Lasst mich schnell meinen Krug leeren. Dann habe ich Zeit.
1: Ich habe schon zahlreiche Geschichten über Sie gehört. Man sagt, Sie seien ein kluger Mann, Till. Glauben Sie, Sie können diesem Esel hier das Lesen lehren?
3: Aber selbstverständlich, Herr Rektor. Doch da ein Esel, nun ja, ein recht einfaches Gemüt besitzt, wird der Unterricht einige Zeit in Anspruch nehmen.
1: Das kann ich verstehen. Was meinen Sie? Wie lange würde es dauern?
3: Ich denke, etwa 20 Jahre.
1: 20 Jahre? Das ist eine sehr lange Zeit. Aber gut, ich bin einverstanden. Gut Ding will Weile haben.
3: Das freut mich zu hören, Herr Rektor. Doch für eine so anspruchsvolle Aufgabe benötige ich selbstverständlich eine angemessene Bezahlung.
1: Und wie viel verlangen Sie dafür?
3: 500 Taler will ich.
1: 500 Taler? Nun gut, so soll es sein. Ich verlasse mich auf Sie, Till. Ich bin gespannt.
0: Das ist also der berühmte Till Eulenspiegel. Genauso habe ich ihn mir vorgestellt.
3: Na, dann wollen wir mal.
0: Schnell, hinterher.
3: Schon ganz bald sitzen die ersten zwei Buchstaben. 20 Jahre gemeinsame Zeit liegen noch vor uns. Bis dahin hat der alte Kauz die Wette eh vergessen.

0: Puh. So, da wären wir, mein langohriger Freund. Die feinen Herren wollen also einen gebildeten Esel. Den sollen sie bekommen.
1: Nanu, was macht er denn da? Ist das etwa ein Buch? Will er dem Esel tatsächlich das Lesen beibringen? Er nimmt eine dicke Feder. Doch aus welchem Grund? Oh, meine feine Nase riecht etwas Leckeres. Er streut frischen Hafer genau zwischen die ersten Seiten des Buches. Und jetzt sehe ich es auch, was er da schreibt. Einen Strich und ein Dach mit einem Balken in der Mitte. Wofür das wohl gut sein mag?
0: Perfekt! So, mein kluger Schüler, ich suche mir jetzt einen bequemen Platz und ruhe mich kurz aus, während du fleißig lernst.

0: Hey, du da oben, Esel. Tritt nicht auf meine Pfoten. Ich bin's, Martha. Was ist denn dieses Gekritzel da am Buch?
1: Das weiß ich nicht, aber riechst du das? Das duftet herrlich.
0: Oh, ja. Na dann los, probier mal. Ich wäre jedoch auch nicht traurig, täten dir ein paar Körner herunterfallen.
1: Hey Martha, der Witzbold hat doch tatsächlich zwischen jede Seite Hafer gelegt.

0: Wo ist denn der Rest? Es ist nichts mehr da.
1: Wenn ich mir den Esel so ansehe, dann hat Till vielleicht doch noch eine gute Chance, die Wette zu gewinnen. Es sieht zumindest aus, als lese der Esel. Nur sprechen kann er leider nicht. Wie soll er dann lesen? Warte, jetzt verstehe ich. Der lange Strich ist ein I und das Dach mit dem Strich in der Mitte soll sicherlich ein A sein. Was für eine raffinierte Idee Till Eulenspiegel schon wieder hatte. Huch, nichts wie weg in mein Loch.
2: Haha, großartig. Du liest schon perfekt vor, mein Freund. Gleich nochmal.
1: Eulenspiegel findet das großartig und übt es mit dem Esel wieder und wieder. Eine ganze Woche lang. Wenn der feine Rektor demnächst vorbeikommt, dann wird er Augen machen.

0: Doktor, schön, Sie zu treffen. Setzen Sie sich und trinken Sie einen mit mir. Wirtin, ich nehme noch zwei. Wollen Sie bei Gelegenheit einmal mich und meinen vierbeinigen Schüler besuchen?
1: Gern. Hat er denn schon einiges gelernt?
0: Ein paar Buchstaben kann er bereits. Und das ist für einen Esel und eine Woche Unterricht wirklich eine große Leistung.
1: Das will ich sehen. Ich komme später mit meinen Studenten für eine Vorführung vorbei, Eulenspiegel.

0: Guten Abend, verehrte Herren. Vielen Dank für Ihr Kommen.
1: Guten Abend, Eulenspiegel. Hier sind wir. Darf ich Ihnen vorstellen? Heinrich Müller, einer meiner Studenten. Nun zeigen Sie, was der Esel gelernt hat. Wir sind schon gespannt.
0: Lassen Sie mich nur schnell meinen Schüler holen. Dann können wir beginnen.
2: Jetzt ist es soweit, mein Freund. Gib dein Bestes.
3: Es ist soweit, Herr Rektor. Wir werden sehen, ob Till seine Aufgabe erfüllt hat oder nicht. Ein Esel, der liest. Nie im Leben hat er das geschafft.
0: Höret, staunet und seht. Mein Schüler zeigt euch nun sein Können.
4: Oh, jetzt wird es ernst. Ob Tills List aufgehen wird?
0: Hört ihr? I und A kann er schon. Morgen beginne ich damit, ihm O und U beizubringen.
3: Das ist Betrug. Wir wurden getäuscht, Herr Rektor.
1: Unverschämtheit! So etwas habe ich noch nie erlebt.
4: Oh oh, die Gelehrten sind ja wirklich außer sich vor Wut.
0: Ihr klugen Herren, vielleicht solltet ihr selbst einmal das Lesen lernen. Na los, du Esel, lauf. Lauf zu den anderen Eseln, zu deinen Freunden.
4: Till hat es also wirklich geschafft und die anderen hereingelegt. So aufgebracht habe ich noch nie einen Menschen gesehen. War das lustig? Bin ich froh, dies miterlebt zu haben. Davon werde ich sofort erzählen, wenn ich nach Haus komme. So wie es aussieht, hat doch Till seinen Spaß gehabt. Ich frage mich, ob ich ihn je wiedersehen werde. Was er wohl als nächstes vorhat? Eins wissen wir, gegen Till gewinnt keiner. So, ihr lieben Kinder, ich hoffe, ihr hattet genauso viel Spaß wie ich. Vielleicht werdet ihr nochmal von Till Eulenspiegel hören. Wenn ich es richtig verstanden habe, ist sein nächstes Ziel die Stadt Quedlinburg im Norden vom Harzgebirge in Sachsen-Anhalt. Was er da wohl für Unfug treiben wird? Ich bin gespannt. Bis bald. Ich hoffe, wir hören uns irgendwann wieder.

0: Das ist die Geschichte, wie Till Eulenspiegel Eulen und Meerkatzen bug.
1: Willkommen im Mittelalter, in einer Stadt namens Braunschweig. Dort gab es vor langer Zeit noch keine elektrischen Öfen. Kein Lichtschalter konnte geklickt werden und es gab nur Brot oder Brötchen bei einem Bäcker zu kaufen, die in großen, heißen Holzöfen gebacken wurden. Genau dort begann die Geschichte vom Spaßmacher Till Eulenspiegel. Oh, seht, da kommt der Till durch enge Gassen, an Fenstern, mit Wäsche und an einem Brunnen vorbei. Die Stadt roch nach Brot, Holzrauch und frischem Teig. Till ging mit entspanntem Gang an einer Bäckerei vorbei, vor der ein Bäckermeister stand. Hören wir mal, was Till dem Bäckermeister vorschlägt.
2: Hallo, guter Mann. Könnt ihr mir sagen, wo die Herberge in diesem Ort ist? Sie heißt, zur Heimat?
3: Gleich dort, hinter dem Brunnen. Aber sag mal, was bist du eigentlich von Beruf?
2: Ich? Ich bin ein wandernder Bäckergesell.
3: Ein Bäckergeselle? Das passt gut. Ich suche gerade einen. Bezahlung, Essen und eine Unterkunft bekommst du.
2: Oh, das klingt besser als jede Herberge. Abgemacht.
1: So kam Till also in die Bäckerei. 2 Tage lang ging alles gut. Der Meister merkte nichts davon, dass Till gar kein Bäckergeselle war und auch nicht backen kann, da er selbst so mit Arbeit beschäftigt war.
3: So, Till, 3 Tage bist du nun schon bei mir in der Backstube. Wie du siehst, gibt es eine Menge Arbeit zu erledigen, um genug Brot und Brötchen zu backen. Hör gut zu, heute Nacht musst du alleine backen. Ich bin unterwegs und komme erst morgen früh wieder.
2: Ist recht, Meister. Aber was soll ich denn backen?
3: Puh, was du backen sollst? Du bist doch Bäckergeselle. Dann back halt Eulen und Meerkatzen.
1: Der Meister meinte es nicht ernst. Er wollte nur seine Ruhe und wusste nicht, warum der Bäckergeselle so eine Frage stellen sollte. Meerkatzen waren kleine Äffchen mit langem Schwanz, von denen der Bäckermeister mal gehört hatte. Und Eulen fielen ihm ein, weil er die nachts beim Schlafen immer hörte. Doch er sollte noch merken, warum es ein großer Fehler war, das Till zu sagen.
2: Eulen und Meerkatzen. Also, na gut, dann backe ich Eulen und Meerkatzen.
1: In der Nacht machte sich Till an die Arbeit. Er flüsterte vor sich hin.
2: Eine besonders schöne Eule forme ich euch, Meister. Hier ein spitzer Schnabel, da noch ein paar Flügel und 2 dunkle Augen aus Rosinen. Ja, das sieht gut aus. Und hier bekommt der Meister noch eine besonders feine Meerkatze mit einem schönen langen Schwanz und kleinen Ohren. Ha!
1: Manchmal lachte Till, weil eine Eule aussah wie ein Hut oder eine Meerkatze wie ein Ofenwärmer. Er formte, probierte und verfeinerte.
2: Diese Meerkatze braucht noch Augen und diese Eule noch größere Flügel. Ja, so ist gut.
1: Er backte von 10 Uhr abends bis tief in die Nacht. Die Backstube duftete nach Gebäck.
2: So, goldbraun sollen sie werden. Morgen wird er staunen.
1: Als der Morgen dämmerte, war die ganze Backstube voller knuspriger Tiere. Der Meister trat ein und blieb wie angewurzelt stehen. Seine Backstube war voller Meerkatzen und Eulen. Nach ein paar Sekunden begann er zu schimpfen.
3: Was in aller Welt hast du getan?
1: Überall lagen und standen gebackene Eulen und Meerkatzen. Kein Brot und keine Brötchen waren weit und breit zu sehen.
3: Bist du denn verrückt geworden? Was fällt dir ein?
2: Das seht ihr doch, Meister. Eulen und Meerkatzen. Ganz wie ihr es verlangt habt. Sind sie nicht gut gelungen?
3: Gut gelungen? Bist du verrückt? Wer soll denn so etwas kaufen?
1: Der Meister packte Till am Ärmel, schüttelte ihn und schrie ihn an.
3: Mein wertvolles Mehl hast du verschwendet. Und wofür? Um Eulen und Meerkatzen zu backen? Du Lump! aus dem Haus, aber sofort, du Nichtsnutz. Ich möchte dich nie wieder in meiner Backstube sehen.
1: Au, Meister, das tut mir weh. Lasst mich los, lasst mich doch los, damit ich gehen kann.
3: Halt! Mein schönes Mehl, alles weg, mein Holz, mein gutes Holz hast du verfeuert. Das kannst du nicht wieder gut machen. Das bezahlst du mir, jetzt sofort.
1: Sehr wohl, Meister. Aber nur, wenn ich die Tiere mitnehmen darf. Bezahle ich den Teig, gehören die Tiere mir.
3: Puh, dann nimm sie mit. Ich finde dafür sowieso keine Verwendung. Hauptsache, ich bekomme mein Geld.
1: Dem werde ich's noch zeigen und alle meine Eulen und Meerkatzen auf dem Markt verkaufen.
4: Till rannte bereits los, voll bepackt mit seinen Eulen und Meerkatzen, als er noch ein paar Münzen aus seiner Tasche kramte und hinter sich warf. Der Meister war vom Schock und der Wut so erschöpft, dass er nun nur noch am Tisch saß und schwieg. Doch das sollte nicht lange anhalten. Am Nachmittag stand Till auf dem Platz vor der Kirche und stellte seinen Korb auf. Der Markt war bunt und laut. Viele Leute waren zum Einkaufen auf dem Markt gekommen.
5: Kommt her! Äpfel, Äpfel, frische Äpfel, kommt her!
3: Kommt zu mir! Die besten Eier aus dem Dorf!
5: Flechtwerk, Flechtwerk, feinstes Flechtwerk!
1: Frische Eulen, knusprige Meerkatzen. Wer eine Eule will, hier, kommt zu mir. Nur heute. Eine einzigartige Sensation.
6: Ei, ei, ei, wie lustig. Eine kleine Eule aus Teig. So etwas habe ich noch nie in meinem ganzen Leben gesehen.
4: Oh, so etwas Besonderes möchte ich auch. Eine Meerkatze für mein Kind, bitte.
3: Gebäck in Tiergestalt? Das ist ja etwas ganz Neues. Für mich 3 Stück.
4: Meerkatzen? Solche Äffchen kenne ich bis jetzt nur aus Erzählungen. Sind die essbar? Darf meine Tochter mal probieren?
1: Natürlich, knusprig und lecker. Probier doch mal.
3: Schmeckt das lecker, schmeckt das fein.
4: Ein wohlhabender Kaufmann blieb stehen und betrachtete die Figuren neugierig und kaufte eine große Menge Eulen und Meerkatzen. Till verdiente einen Taler nach dem anderen. Die Leute kauften, lachten und staunten.
1: Gib mir eine Eule.
6: Ich möchte auch eine. Hier, hinten, ich.
3: Lasst auch etwas für mich übrig. Ich möchte eine Meerkatze.
6: Ich auch.
1: Eulen, Meerkatzen, knusprig fein. Komm und kauf ein, kauf bei mir ein. Eulen, Meerkatzen, knusprig und fein. Komm und kauf ein, kauf bei mir ein.
7: Eulen, Meerkatzen, knusprig und fein, kommt und kauft ein, kauft bei Till ein. Eulen, Meerkatzen, knusprig und fein, kommt und kauft ein, kauft bei Till ein.
4: Stück für Stück verkaufte Till seine Tiere und verdiente sehr gut. Die Mittagssonne schien auf den Marktplatz. Der Bäckermeister hörte vom Verkauf und rannte in einem Zorneslauf zur Kirche.
3: Till! Till! Der Kerl muss mir das Holz und die Ofennutzung noch bezahlen. Nur ein paar Münzen hat er mir entgegengeschmissen.
4: Till aber war schon mitten unter den Leuten und verkaufte die letzten Stücken, als der Meister außer Puste an seinem Verkaufsstand ankam.
3: Wo ist der Lump, Till? Wo sind die ganzen Eulen und Meerkatzen? Kannst du es mir sagen?
4: Zu spät, Meister. Alles ausverkauft.
3: Sogar der Korb ist weg und Till ist schon losgegangen. Was? Er ist schon weg? Der Korb auch? Na warte, Till. Wenn ich dir nochmal begegne, dann blüht dir dein blaues Wunder.
4: Till winkte dem Meister nur aus der Ferne zu und verschwand dann lachend in den Gassen. Die Leute lachten noch lange über Tills Streich und erzählten die Geschichte noch oft am Lagerfeuer.
8: Und wenn ihr einmal in Braunschweig seid, haltet die Augen offen. Vielleicht

0: Das Hörspiel, wie Eulenspiegel auf dem Seil tanzte. Vor vielen hundert Jahren, im Zeitalter des Mittelalters, lebte im Kleindorfe Kneidlingen in Niedersachsen ein frecher Junge namens Till Eulenspiegel. Er wohnte dort mit seinen Eltern und war ihr einziges Kind. Die Menschen lebten zu dieser Zeit dicht beieinander in kleinen Häusern, arbeiteten als Bauern oder Handwerker und trafen sich oft auf dem Markte. Deshalb sprach sich im Dorf alles sehr schnell herum. Und weil Till den lieben langen Tag nur Unsinn machte und den Dorfbewohnern immer neue Streiche spielte, wussten bald alle im Dorfe von seinen Scherzen und waren verärgert.
1: Immer diese Leute, die sich über Till beklagen. Der Junge macht auch ständig Unsinn und kann sich nicht zügeln. Margarete, der Junge bringt mich zur Weißglut. Ob ich beim Bäcker bin, beim Tischler oder auf dem Markt. Überall höre ich Klagen über ihn.
2: Der Bub muss dann endlich einmal bestraft werden. Ich traue mich kaum noch aus dem Haus, weil er immer solchen Unsinn treibt.
1: Das sehe ich ebenso. Nun muss er es lernen. Till, komm sogleich zu uns in den Garten.
3: Ach Mann, das dumme Dorf hat sich schon wieder beklagt. Ja, ich komme. Was ist denn geschehen, mein lieber Vater und meine liebste Mutter?
1: Tu nicht so unschuldig. Was hast du nun wieder im Dorfe angestellt? Die Bewohner sind mit vielen Klagen zu mir gekommen.
3: Gar nichts, Vater. Die reden nur törichtes Zeug.
1: Das mag ich dir nicht glauben. Die Leute denken sich so etwas nicht einfach aus. Sprich die Wahrheit.
3: Ich habe nichts gemacht. Ich bin nie etwas.
4: Wie kann man nur so frech sein?
1: Du wirst was erleben. Komm sofort her.
3: Au! Au! Au!
0: Au! Dass sein Vater ihn wegen der Beschwerden der Dorfbewohner immer wieder bestrafte, verärgerte den kleinen Till sehr. Darum dachte er sich ständig neue Streiche aus, ohne dass man ihm etwas nachweisen konnte. Doch weil der Ärger am Dorfe niemals endete, wurde sein Vater mit der Zeit schwer krank und starb schließlich.
2: Ich kann die Miete hier kaum noch bezahlen und überall reden die Leute über deine Streiche.
3: Ich glaube, die Dorfbewohner brauchen wohl einfach etwas Spannendes in ihrem langweiligen Leben.
2: Till Eulenspiegel, genau diese freche Art meine ich. Egal wohin ich gehe, überall tuscheln die Leute über dich.
3: Hoho, dann bin ich wenigstens berühmt im Dorf.
2: Das ist nicht lustig. Ich kann das alles nicht mehr alleine schaffen. Darum werden wir fortziehen und uns eine günstige Bleibe suchen.
3: Fortziehen? Nur wegen ein paar Streichen?
2: Nicht nur deswegen. Das Geld reicht vorne und hinten nicht mehr.
3: Na schön. Vielleicht sind die Menschen im nächsten Dorf wenigstens nicht so langweilig.
2: Du treibst mich eines Tages noch in den Wahnsinn.
0: Nun lebte die Familie schon einige Zeit im Heimatort der Mutter, nahe der Saale, und hatte eine schöne und günstige Bleibe in der Nähe des Marktes gefunden, direkt in der Nähe des Flusses.

0: Till, nun wohnen wir schon viele Jahre hier und trotzdem hast du nichts dazugelernt. Du bist nun 16 Jahre alt und solltest endlich vernünftig werden und dir eine ordentliche Arbeit suchen.
1: Ach Mutter, Arbeit ist doch langweilig.
0: Langweilig oder nicht, du kannst nicht den ganzen Tag durchs Dorf laufen und die Leute ärgern.
1: Aber darin bin ich nun mal besonders gut.
0: Morgen gehst du ins Dorf und fragst nach Arbeit und diesmal will ich keine Beschwerden hören.
1: Na gut, Mutter. Vielleicht finde ich ja eine Arbeit, bei der man Unfug treiben kann.
2: Doch kaum war Till nach draußen gegangen, blieb er im Garten stehen und blickte grinsend auf die Wäscheleine seiner Mutter. Da kam ihm auch schon wieder ein neuer Scherz in den Sinn. Er nahm das Wäscheseil von der Halterung und legte es auf den Boden, um darauf das Seiltanzen zu üben.
1: Ich muss nur fein das Gleichgewicht halten.
0: Till, hör sofort auf mit diesen Unsinn und häng das Seil wieder an seinen Platz. Ich gehe nun die Wäsche waschen und danach will ich sie zum Trocknen aufhängen. Außerdem solltest du dich lieber nach der Arbeit umhören.
1: Ach Mutter, die Arbeit läuft mir schon nicht davon. Ich bleibe lieber hier. Das Seiltanzen ist viel spannender.
0: Was soll nur aus dir werden? Komm sofort her und häng die Wäscheleine wieder auf.
1: Auweia, die Mutter ist schon wieder zornig. Da verschwinde ich lieber, bevor sie mich erwischt.

0: Till schlich heimlich auf den Dachboden und setzte sich ans Fenster. Während er hinunter auf die Saale blickte, wie sie ruhig am Dorf vorbeifloss, kam ihm plötzlich eine neue Idee.
1: Ich nehme das Seil und spanne es über die Saale, von einem Haus zum anderen. Das wird ein Spaß.
2: Was ist denn nun schon wieder mit der Wäsche passiert? Wo ist mein Wäscheseil geblieben? Kind, um Himmels Willen, was tust du da oben? Komm sogleich herunter und hör auf mit diesem Unfug, sonst hole ich dich eigenhändig herunter.
0: Die Nachbarn, Bauern, Bäuerinnen und Kinder hatten sich schon längst an der Saale versammelt und schauten staunend zu, wie Till über das gespannte Seil balancierte. Während die Leute nach oben blickten und miteinander tuschelten, lief seine Mutter voller Zorn auf den Dachboden hinauf und riss das Fenster weit auf. Da bemerkte sie plötzlich, dass noch das Kartoffelschälmesser in ihrer Schürze steckte.
2: So, nun hat dieser Schabernack aber ein Ende.
1: Ah, was geschieht denn nun?
3: Nun darf er baden gehen.
4: Ja, recht geschieht es ihm.
1: Das hat er nun davon.
0: Wer nicht hören will, muss eben fühlen.
3: Tja, Übermut tut selten gut.
1: Autsch. Ich dachte, die Saale sei tiefer. Diese törichten Leute im Dorf, das werde ich ihnen heimzahlen. Morgen werden sie sehen. Da ärgere ich sie mal richtig.

0: Na Till, mein Junge, da bist du ja wieder. Da hast du dich heute aber blamiert mit deinem Auftritt.
1: Aber nur, weil du das Seil zerschneiden musstest.
0: Tja, wer nicht hören will, der muss spüren. Ich habe dir gesagt, dass du das Wäscheseil wieder aufhängen sollst. Das nächste Mal hörst du wohl besser auf mich.
1: Ja, ich gehe nun schlafen. Morgen früh zeige ich ihnen, wie man richtig auf dem Seil tanzt, und die Mutter kann mich nicht mehr stören. Das Seil spanne ich mitten über den Markt zwischen zwei Häusern.

0: Schaut mal, der törichte Junge versucht es schon wieder.
1: Na, ob das wohl gut geht.
2: Willst du denn schon wieder fallen, du Narr?
3: Hier fällt er diesmal aber nicht weich. Doch gerade das macht es umso lustiger.
4: Kommt, kommt näher, ihr guten Leute. Heute will ich euch noch etwas viel Schöneres zeigen. Ihr müsst nur euren linken Schuh ausziehen und mir hoch auf das Seil geben. Sonst kann ich das Kunststück nicht vollbringen.
2: Du willst uns doch wieder veralbern. Das kann doch nicht gut ausgehen.
4: Ach was? Habt ihr etwa Angst? Vielleicht traut ihr euch gar nicht.
1: Ich trau mich. Hier, nimm meinen Schuh.
5: Ach komm schon. Was soll der Junge dort oben schon anrichten?
2: Ja gut, das stimmt schon. Gestern ist er schließlich selbst in die Saale gefallen.
6: Na schön. Da nehmt mein linken Schuh eben auch.
4: Sehr gut. Ihr werdet staunen.
7: Till sammelte einen linken Schuh nach dem anderen ein. Danach band er alle Schuhe mit den Schnüren zusammen und machte daraus ein großes Bündel. Vorsichtig stieg er damit auf das gespannte Seil und balancierte langsam bis zur Mitte.
8: Schaut nur, wie hoch er da oben steht.
4: Aufgepasst, liebe Leute!
7: Mit einem schnellen Ruck löste Till die Schnüre und plötzlich flogen die Schuhe in alle Richtungen hinunter auf den Marktplatz.
4: Da habt ihr eure Pantoffeln wieder. Doch seht zu, dass ihr sie nicht vertauscht.
2: Hey, das ist mein Schuh. Hände weg.
1: Nein, der gehört mir.
2: Nun schubst doch nicht so.
7: Da lagen nun 120 Schuhe auf der Straße und ringsum standen ebenso viele Leute, von denen jeder nur noch einen Schuh am Fuß hatte.
4: Ha, schon eine ganze Weile streiten sie sich um ihre Schuhe. Wie leicht sie sich doch zum Narren halten lassen.
2: Wenn ich diesen Till erwische, dann gnade ihn Gott.
7: Die Leute stritten und schubsten sich so sehr, dass manche kaum noch laufen konnten. Haare wurden gerauft, Hüte flogen durch die Luft und einige Dorfbewohner humpelten sogar wütend nach Hause. Alle schworen sich, Till Eulenspiegel ordentlich zu verprügeln, sobald sie ihn erwischen würden. Doch das war gar nicht so leicht.

0: Nach deiner Übertat vor 3 Monaten bist du im ganzen Dorfe gesucht. Wie willst du nun Arbeit finden?
1: Das wird sich schon irgendwann bessern und dann werde ich sicher ein Plätzchen finden.
0: Ach Till, aber wenigstens bist du nun öfter zu Hause und treibst endlich keinen Unsinn mehr. Das ist recht so, mein Sohn. Nun bist du endlich vernünftig geworden.
2: Damit sollte die Mutter nicht recht behalten, denn Till Eulenspiegel sollte sich noch viele andere Streiche einfallen lassen.

seiner Geschichten sind auch in Kinderbüchern niedergeschrieben, die ihr in den Bibliotheken erhalten könnt. Ich wünsche euch ein schönes Wochenende. Tschüss, bis zum nächsten Mal, sagt der Leseopa Richard.

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Space Age Grooves auf Radio Enno. Schön, dass ihr wieder dabei seid. Ein bisschen Fernsehnostalgie gefällig? Ihr bekommt sie. Hier ist die Titelmelodie von SWAT.

Strawberry Letter 23 von Chucky Otis, released im Jahr 1971. Von vielen Musikmagazinen wird dieser Song als Meisterwerk gehandelt. Nur die Coverversion von Brothers Johnson wurde noch einmal bekannter. Ja, dieses Psychedelic Soul-Stück war technisch revolutionär mit den neuartigen Arpeggio-Sounds. Sowas kannte man bis dahin nicht in der Rockmusik. Naja, Synthesizer waren zu der Zeit regelrechte Schwergewichte von mehreren Tonnen. Die konnte man mal nicht eben mit zum Konzert nehmen. Und so wurde die Studioarbeit ja auch langsam durchaus experimentell. Und es gab ja so einige Bands, die damit experimentierten. Und zu denen kommen wir heute auch noch. Aber bis dahin noch etwas Klassisches.

Stephen Stills, Both of Us, Bound to Lose. Und jetzt hören wir die für mich absolut revolutionärste Band, die ihrer Zeit, wie ich finde, weit voraus war. Barabbas, Mad Love von 1974.

Barabás, eine spanische Band, die für mich den modernen Disco erfunden hat. Lange vor Donna Summer und den ganzen Disco-Hype in Amerika machte diese Band mit ihrer interessanten Instrumentalisierung auf sich aufmerksam. Jetzt kommen wir wieder zu einem Europäer, besser gesagt einem Österreicher. Die Rede ist von Kurt Hauenstein, Musiker der legendären Band Supermax. Er ging recht früh nach Frankfurt, um dort ausgiebige Funk-Sessions zu spielen. Die Jam-Sessions waren wohl so gut, dass er gleich die Band dazu gründete. Supermax ist allerdings nicht diese typische Rockband. Sie ist, wenn man sie gleich hört, wegweisend für den Dancefloor. Hier ist Supermax, Madness.

Disco war die Musik der Zeit. Einige Rockbands reagierten auf den Disco-Hype nicht sonderlich begeistert. Electric Light Orchestra zumindest hatte damit kein Problem. Jeff Lynne, Gründer der Band, sagte einmal: "Es gab gewisse Zeiten, in denen es schien, als ob wir jahrelang in Zügen waren, die von Birmingham zu den verschiedenen Fernseh- und Radiosendern in London hin und her fuhren. Und so kam es zu Last Train to London, das 1979 als Doppel-A-Seite mit dem Song Confusion veröffentlicht wurde. Die Single erreichte Platz 8 in den UK-Charts. In Spanien wurde der Song sogar ins Spanische übersetzt und mit dem Titel Último Tren a Londres veröffentlicht. Wir hören aber das Original. Hier ist Elo."

Das war Bonnie M., eine deutsche Disco-Formation. Ab 1975 etwa klangen europäische Songs in den Ohren der Amerikaner unheimlich glaubwürdig. Dazu gehörte auch Silver Convention, gegründet von Michael Kunze. Ein amerikanischer DJ hat einmal gesagt, er hätte nie gedacht, dass es keine schwarze Platte ist. Hier ist Fly Robin Fly.

Wir schauen wieder zurück nach Amerika und lauschen der exzellenten Studioarbeit von MFSB. Es sind Studiomusiker, die einfach zusammenkommen und Musik machen. Und das sehr erfolgreich. Lasst euch verzaubern von Old San Juan.

Das war Isaac Hayes mit, oh Gott, mal sehen, ob mir das über die Lippen geht. Hyperbolic Syllabisex Quadly Mystic. Wie kommt man darauf? Ich habe keine Ahnung. Jetzt kommt Streetlife. Schön, dass ihr wieder dabei wart und dabei geblieben seid. Wir hören uns nächste Woche wieder, Dienstag 18 Uhr, zu Space Age Goes. Bis dahin.

Hier ist Radio Enno Nordhausen mit der Sendung Historisches Archiv Nordthüringen. Sendung zu Geschichte, Archäologie und Heimatkunde. Mein Name ist mich immer auch Michael Stampniok aus Bischofferode und das Thema der heutigen Sendung lautet die evangelische Rosenkirche St. Marien Elende. Baubericht, Baubefundbericht, Expertise des Ingenieurbüros Hermanns, Bleicherode, Bauplanung, Statik, Denkmalpflege, jüngst erst angefertigt im Rahmen einer Sanierung der Rosenkirche in Elende, Schwammsanierung, Kirchengestühl und so weiter. Es sind auch archäologische Funde und Aufbrüche gemacht worden. Der Fußboden wurde teilweise entfernt. Und so ist es gekommen, dass Herr Diplom-Ingenieur Hermanns in Bleicherode eine umfangreiche Expertise und eine Vorgeschichte der Rosenkirche in Elende entworfen hat. Wir haben früher schon einmal, und zwar auf dem offenen Kanal Nordhausen, vor über 10 Jahren eine mehrteilige Sendung über die Rosenkirche in Elende, geschichtliche Hintergründe und so weiter, als mittelalterlicher Wallfahrtsort gehört. Wir hören heute gewissermaßen noch eine neue Sendung, eine Fortschreibung dessen, was ich früher einmal bereits berichtet habe, aber gleichzeitig auch einen nochmaligen geschichtlichen Abriss zur gesamten Geschichte dieses Wallfahrtsortes in Elende. Wir haben außer diesem Befundbericht dann noch weiteres Material zur Verfügung, und zwar zur sogenannten Wegekapelle in Elende am Ortsausgang Richtung Niedergebra gegenüber dem

ehemaligen Altersheim gelegen. Auch dort werden Arbeiten gemacht im Augenblick zur Sanierung. Auch dort sind unter anderem archäologische Funde gemacht worden. Doch zunächst erst einmal hier im ersten Teil diverse Texte, die Herr Hermanns aus Bleicherode freundlicherweise für meine Sendung zur Verfügung gestellt hat.

Evangelische Rosenkirche St. Marien Elende. Erstens Allgemeines. Das ca. 140 Einwohner zählende Dorf Elende liegt im Landkreis Nordhausen zwischen der Hainleite und der A38, ca. 4,0 Kilometer südöstlich der Stadt Bleicherode, von der Elende seit 1994 ein Ortsteil ist. In kirchlicher Hinsicht gehört Elende zum evangelischen Kirchspiel Gebra im Kirchenkreis Südharz. Die evangelische Rosenkirche St. Marien befindet sich in der Dorfmitte, unmittelbar an der alten B80, die in ihrem Verlauf durch das Wippertal in etwa der uralten Strata Communis entspricht. Die Strata Communis, auch alte Heerstraße genannt, verband im Mittelalter als Via Regia die Königspfalzen, hier Heiligenstadt mit Nordhausen und weiterführend Wallhausen, Tilida, Altstädt, Memleben und andere und war auch Handels- und Pilgerstraße. Zur Versorgung der Reisenden wurden in Elende das noch heute existierende Hospital und die Wegekapelle errichtet, die wahrscheinlich auch den Ursprung des Dorfes bildeten. Elende wurde durch das 1414 gestiftete, wundertätige Gnadenbild der Maria bzw. Marienstatue selbst zum Wallfahrtsort für Pilger aus ganz Europa. Zur Aufbewahrung des Gnadenbildes und der zahlreichen Opfergaben wurde 1419 die Kirche St. Marien erbaut. Das imposante, ca. 42 Meter lange, aus Natursteinen errichtete Kirchenbauwerk bestand aus einem westlichen Turm, dem sich östlich anschließenden Langhaus mit einem südlichen und nördlichen Querbau rund um Treppenturm sowie dem hohen Chor mit 3/8 Ostabschluss. Die Reformation überstand die Rosenkirche Elende noch relativ unbeschadet. Während des Dreißigjährigen Krieges wurde jedoch die Marienstatue nach Heiligenstadt gebracht, wodurch die Kirche ihr wichtigstes Ausstattungsstück und auch ihre einstige Bedeutung verlor. Ende des 18. Jahrhunderts sind an der für das Dorf zu großen Kirche Bauschäden zu verzeichnen. Das Kirchendach wird als baufällig bezeichnet und der Teilabbruch der Kirche beschlossen. 1804 wird der Turm, der Westteil vom Langhaus sowie der Treppenturm und die Querbauten abgebrochen. Der Rest vom Langhaus und der Chor werden in der auf uns überkommenen Form zur Dorfkirche umgebaut. Heute zeigt sich uns die Rosenkirche als einschiffige Saalkirche mit polygonalem Ostabschluss. Der Westteil des Langhauses ist leicht erhöht mit einem Pyramidendach turmartig umgebaut. Die evangelische St. Marienkirche befindet sich aufgrund einer sehr engagierten Kirchgemeinde in einem sehr gepflegten Zustand. Sie ist eine offene Kirche und von April bis Oktober sowie an allen kirchlichen Feiertagen von 9 bis 19 Uhr geöffnet. Seit den 1990er Jahren wurden an der Kirche eine Reihe von Instandsetzungs- und Erhaltungsmaßnahmen durchgeführt. Dennoch verfügt das Bauwerk über eine Reihe von baulichen Mängeln und Schäden, die dringend einer Instandsetzung bedürfen. Insbesondere die schwere Durchfeuchtung des Mauerwerkes und der Fußböden verursacht Folgeschäden, wie den im Juni 2012 am Kirchengestühl festgestellten Befall mit dem echten Hausschwamm.
Der gegenwärtig erkennbare Schwammbefall umfasst die vorderen Bankreihen einschließlich dem Fußboden. Die genaue Schadensausbreitung lässt sich erst nach der Demontage des Gestühls und Aufnahme des Fußbodens ermitteln. Möglich ist auch ein Befall des gesamten Kirchengestühles. Die im Zuge der Schwammsanierung am Kirchengestühl geplanten Maßnahmen umfassen im Wesentlichen die Schwammsanierung am Kirchengestühl und am Fußboden einschließlich dem Erdaustausch befallener Bereiche. Mittelfristig muss aber zur Vermeidung eines erneuten Schwammbefalls die Schadenursache, das heißt die starke Durchfeuchtung, beseitigt werden. Sämtliche Sanierungsmaßnahmen sind mit der unteren Denkmalschutzbehörde und dem Thüringischen Landesamt für Denkmalpflege und Archäologie sowie der zuständigen Baupflege des Kirchenkreises und der Landeskirche abzustimmen und abgestimmt. Weiterhin ist der Befall mit echtem Hausschwamm entsprechend der Thüringer Bauordnung der unteren Bauaufsichtsbehörde anzuzeigen und wurde in diesem Sinne auch angezeigt. Soweit zunächst erst einmal einige allgemeine Informationen zu Elende und zur Rosenkirche.

Nun weiter in der Darstellung zur Rosenkirche. Kurzbeschreibung der Kirche, Geschichte, Baugeschichte. Geschichte, Baugeschichte, Kurzabriss und zwar in chronologischer Form gehalten. Die Darstellungen haben allgemein informativen Charakter, schreibt Herr Hermanns, und sollen Ausgang für das Verhältnis und die besondere Verantwortung im Umgang mit dem Baudenkmal sein sowie einen Überblick vermitteln. Weiterführend wird auf die angegebenen Quellen und die einschlägige Fachliteratur verwiesen. Zuerst zum Mittelalter. Unabhängig von der urkundlichen und chronikalischen Ersterwähnung des Ortes Elende kann aufgrund der Existenz der Wegekapelle und der Lage des Ortes an einer überregional bedeutenden Wegeführung und Verkehrsstraße Strata Communis Via Regia davon ausgegangen werden, dass dieser Ort bereits vor dem beginnenden 15. Jahrhundert mit der Entstehung der Rosenkirche auf eine lange Geschichte als Ort der Beherbergung, Hospiz und als Wegestation zurückblicken kann. Dass die bis heute erhaltene Wegekapelle im Westen der Ortslage in ihrer Grundanlage weitaus älter ist als die Rosenkirche, kann ebenfalls als sicher gelten. Zur baugeschichtlichen Einordnung und zur Entstehungszeit der Wegekapelle einschließlich möglicher Vorgängerbauten und bis heute am Bauwerk erkennbarer Überformungen können nur künftige Forschungen im Rahmen archäologischer, bauarchäologischer, bau- und kunstgeschichtlicher sowie geschichtlicher Untersuchungen beitragen. Der bereits als sehr sicher geltende Wissensstand zur Altstraßen- und Wegeforschung in Nordthüringen macht eine Bedeutung des Ortes als Rast- und Wegestation auf einer Passhöhe bereits seit dem Frühmittelalter, sicher aber seit dem Hochmittelalter, als sehr wahrscheinlich. 1414, Jahr der Stiftung des Gnadenbildes von Elende durch Dietrich oder Thüle Pfersch aus Roldisleben, heute Mitteldorf, an der Stelle einer Marienerscheinung. 1419, am 30. August 1419, Baubeginn der Marien- und Rosenkirche in Elende nach einem in der Südseite des Altarraumes eingemauerten Stein mit Minuskeln. Zwischen 1414 und 1419 soll eine kleine hölzerne Kapelle für den Bildstock des Gnadenbildes an der Stelle der Rosenkirche bestanden haben. Die 1419 als steinernes Kirchenbauwerk begonnene Rosenkirche muss wohl von Anfang an als eine bedeutende Wallfahrtskirche konzipiert worden sein. Möglicherweise sind auch über das 15. Jahrhundert mehrere Bauphasen mit Planänderungen denkbar. Die Kirche erhielt im Laufe des 15. Jahrhunderts von Kardinälen und Bischöfen 15 Indulgenzbriefe, Briefe zum Ablass der zeitlichen Sündenstrafen. Sie besaß 4 Altäre, 4 geweihte und mit Ablass versehene Gemälde sowie einen reichen Schatz an Reliquien. Eine Dorfanlage bestand zu dieser Zeit wohl westlich der Rosenkirche im Bereich des Spitales bzw. der Wegekapelle. Da ist die Fragestellung an eine Wüstung Ypernehusen mit einem Fragezeichen zu versehen, mit frühen Erwähnungen. Eventuell. 1420. Nach einer Urkunde im Hohensteiner Kopialbuch wird ein Diethard oder Dieterich de Hongede von Höngeda als Vormund zu dem Elende genannt, im Zusammenhang mit einem Hausverkauf und einer Verpfändung.
1429. Am 23. März 1429 wird im Fehde- und Söhnebuch berichtet, dass zum Elende der alte Zwist zwischen Duderstadt und Nordhausen durch den Nordhäuser Domherrn Werner Robte, dann Dietrich von Badungen und Kurt Schmidt beigelegt worden sei. 15. Jahrhundert. Die Marien- und Rosenkirche in Elende ist ein weithin und überregional bedeutender Wallfahrtsort. Das Gnadenbild der Maria besitzt eine so hohe Ausstrahlungskraft, dass Geschenk und Opfergaben der Pilger unter anderem aus Lübeck, Aachen, Nürnberg, Prag, Wien, Dresden, Brandenburg, Berlin und anderen gemacht wurden. In einem Kodex aus dem 15. Jahrhundert, der heute neben dem Gnadenbild in der Liebfrauenkirche in Heiligenstadt aufbewahrt wird, werden über 465 Wunderzeichen erwähnt, die von 1414 bis 1517 zu Beginn der Reformation gewirkt haben sollen. Ebenso gibt es ein Register der Wohltäter der Kirche. Hier sind unter anderem eine Vielzahl von bedeutenden Adelsgeschlechtern erwähnt. 1472 Bau des Hauptaltares durch Meister Martin. 1475 erfolgt die Stiftung einer Bruderschaft unserer lieben Frauen unter dem Einfluss der Nordhäuser Minoriten. 1517 enden die Eintragungen der Wunderzeichen in dem Kodex. Wie lange die Wallfahrten zur Elender Kirche noch fortdauerten, lässt sich nicht mehr genau ermitteln. Sie werden aber um die Mitte des 16. Jahrhunderts einen gewissen Abschluss gefunden haben. 1525, die Rosenkirche in Elende muss die Wirren des Bauernkrieges samt ihrem Gnadenbild ohne große Beschädigungen überstanden haben. 1554, Einzug der Reformation in der Grafschaft Hohenstein. Nach der Reformation hat man das entthronte Gnadenbild in der Sakristei aufbewahrt, hat die Kirche aber in ihrem alten, wohl ausgeschmückten Zustand belassen. 1618 bis 1648, im Zuge des Dreißigjährigen Krieges, entführte nach der Besetzung der Grafschaft Hohenstein durch kaiserliche Truppen unter Tillys Oberkommando der kaiserliche Oberst Fabre de Four das Gnadenbild samt dem Verzeichnis der Wundertaten nach Heiligenstadt. Dort wurde es zuerst in der Anna-Kapelle neben der Liebfrauenkirche aufgestellt, später aber in einer Seitenkapelle neben dem Hauptportal der Stiftskirche St. Martini versetzt. 1738 Julius Bernhard von Rohr. Ein bedeutender Harzreisender fiel nach 1738 das römisch-katholische Aussehen der bereits längst protestantischen Rosenkirche auf. 1778 berichtet der damalige Pfarrer Schraube in Elende, dass sich in der Kapelle auf der Südseite der Kirche noch ein Altar befindet, auf dem die dreiviertel lebensgroße, geschnitzte und bemalte Figur des gegeißelten Christus steht. 1889 befindet sich die Figur dann in der Sakristei der katholischen Kirche in Friedrichslora. Daneben befanden sich auch andere geschnitzte Heiligenfiguren. Ebenso war der geschnitzte Hauptaltar der Kirche in dieser Zeit noch unverletzt. Ein Flügelaltar mit Mittelschrein in Form einer Reliefdarstellung der Heiligen Dreieinigkeit, dessen oberer Teil von den Statuetten der 12 Apostel gefüllt war. Darunter die Verkündigung Mariae, die Geburt Christi, seine Gefangennahme und Kreuzigung. Alles in Reliefdarstellung, die Figuren sollen in die katholische Kirche von Friedrichslora gekommen sein. 1799 wurde die Rosenkirche in Elende vor ihrer Ruinierung durch die Kriegs- und Domänenkammer Halberstadt noch einmal baulich aufgenommen, der bis heute überlieferte alte Grundriss. Im Zuge
der Baufälligkeit des Daches sollte die Kirche bis auf die südliche Kapelle abgerissen werden, obgleich das Mauerwerk wohl noch gut erhalten war. Diese südliche Seitenkapelle war aber wohl für die Bedürfnisse der Gemeinde zu klein.

1803, als das Eichsfeld 1803 an Preußen fällt, wurde auch die Martinikirche in Heiligenstadt protestantisch. Gleichzeitig wird das Gnadenbild von Elende in die Haupt- und Propsteikirche unserer lieben Frauen verbracht. 1804. Im April 1804 begann der Abbruch, Rückbau und die Ruinierung der Rosenkirche. Es erfolgte der Abriss des Kirchturmes, des westlichen Langhauses, der alten Zelle und des darin befindlichen Treppenturmes mit Spindeltreppe sowie der südlichen Kapelle. Erhalten blieb nur der mittlere Teil, zwischen den Annexbauten südliche Kapelle, nördliche alte Zelle, die man unter Erhalt der hohen Bogenstellungen im Osten und Süden zu einem niedrigen Turm mit einfachem Zeltdach ausbaute und der ehemalige hohe Chor allerdings nicht in seiner ursprünglichen Höhe. Ende des Jahres 1804 konnte die Rosenkirche in ihrer stark dezimierten Form wieder eingeweiht werden. Bei den Abriss- und Umbauarbeiten 1804 hat man die ursprünglichen Spitzbogenfenster des hohen Chores zu spätbarocken Fenstern mit Segmentbogen verändert. Das alte Kaffgesims ist dabei zumindest in Teilen erhalten geblieben, welches jetzt mit den erhaltenen Resten etwa die Mitte der neuen Fensterhöhe trifft. An dem zum Turm ausgebauten neuen Westabschluss der Kirche sind an der Ostseite zum ehemaligen hohen Chor und an der Südseite zur ehemaligen Kapelle noch die hohen gotischen Bogenstellungen aus exakt bearbeiteten Quadersteinen erhalten geblieben. Sie stellten die bauliche Betonung zu den im Vorgängerbau ehemals wichtigsten liturgischen Räumen dar, dem hohen Chor mit dem Hauptaltar der Kirche im Osten und der eingewölbten Seitenkapelle mit dem Gnadenbild der Maria im Süden. Zum Teil sind auch noch die Reste der Ansätze der früheren Annexbauten erhalten geblieben. Glücklicherweise wurde auch das Haupt- bzw. Taraufgesims in seiner bauzeitlichen Form als Hohlkehlengesims mit einer Profilierung bzw. Bauzier aus fünfblättrigen Rosen erhalten, ursprünglich der Sage nach 365 Stück. Das Innere der Kirche wird seit 1804 von einer geraden Holzdecke abgeschlossen. Der hölzerne Oberbau des Altares mit Kanzel entstammt ebenfalls dieser Zeit. An der Rückseite ist noch die alte, vom früheren Schnitzaltar zurückgebliebene Inschrifttafel mit Hinweis auf das Entstehungsjahr 1472 erhalten geblieben. Von der alten, umfangreichen und überaus wertvollen Ausstattung ist kaum etwas übrig geblieben. 1812. Im Jahre 1812 befahl der westfälische Präfekt dem Kanton Mer in Pusteleben, die Steine der alten Ruine in Elende zu versteigern und mit dem Erlös das Dach der neuen Kirche ausbessern zu lassen. 1817, am 31. Oktober Einbau und Weihe einer neuen Kirchenglocke. Um 1820 werden in der alten Wegekapelle im Westteil des Dorfes gegenüber dem 1769 neu errichteten Fachwerkbau des Hospitales Spittel noch Gottesdienste abgehalten. Um 1890 herum ist die ehrwürdige alte Wegekapelle nur noch zum Holzstall degradiert. Um 1900 Einbau des erhöhten keramischen Fußbodens im Diagonalverband im Ostteil Altarraum der jetzigen Rosenkirche. Insgesamt stellt die bis heute erhaltene Rosenkirche in Elende im Inneren und Äußeren
den nur gering überformten Rest der baulichen Veränderungen aus dem Jahre 1804 dar. Von der einst kirchlich und baulich so bedeutenden Wallfahrtskirche aus dem 15. Jahrhundert haben sich aber insbesondere an der äußeren baulichen Ausbildung in Stein und Mauerwerk noch ganz beachtliche Reste erhalten. So schreibt Bleicherode im August 2012, gezeichnet Sixtus Hermanns als Ingenieurbüro Hermanns, Bauplanung, Statik, Denkmalpflege in Bleicherode. Dies ist seine zunächst abgegebene Expertise. Wir hören aus Unterlagen dieses Büros für Denkmalpflege dann noch weitere Texte und Ausführungen. Hier gibt es noch eine Anmerkung. Die Ausführungen, schreibt er, stellen anhand der angegebenen Quelle einen ersten geschichtlichen und baugeschichtlichen Überblick dar und bedürfen der intensiven, weiterführenden bauforscherischen Tätigkeit. Als Quellen wird hier angegeben: beschreibende Darstellung der älteren Bau- und Kunstdenkmäler des Kreises Grafschaft Hohenstein, bearbeitet von Dr. Julius Schmidt, herausgegeben von der Historischen Kommission der Provinz Sachsen, Halle an der Saale, Druck und Verlag Otto Händel, 1889. Dieses Buch ist als Reprint in der Buchhandlung Rose in Nordhausen erhältlich. Es wurde von einem Langensalzacher Verlag bereits vor einigen Jahren als Reprint neu herausgegeben. Es wäre sehr zu empfehlen, diese ganzen Hintergrundinformationen dort noch einmal ausführlich nachzulesen. Zunächst erst einmal soweit, wir hören dann noch weiter im Text.

Wir kommen nun zur Kurzbeschreibung der Kirche. Die evangelische Kirche St. Marien in Elende. So schreibt Herr Hermanns aus Bleicherode durch die steinerne Rosen am Hauptgesims, auch Rosenkirche genannt, befindet sich etwa in Dorfmitte unmittelbar an der alten B80. Es wird nun eine ausführliche Darstellung gegeben, im Grunde genommen keine Kurzbeschreibung zum Bauzustand der Kirche in allen Einzelheiten, und zwar in einem erheblich detaillierteren Maße eventuell als in den Bau- und Kunstdenkmälern im Jahre 1889 erörtert wurde. Ich gebe diese Beschreibung hier auch wieder, und wir werden dann noch eine weitere Sendung zu dieser Thematik hören, in der auch alle Informationen bis zum letzten Detail sorgfältig wiedergegeben werden. Doch zunächst erst einmal hier weiter im Text. Das Kirchenbauwerk wurde 1419 als Wallfahrtskirche zur Aufbewahrung des wundertätigen Gnadenbildes bzw. der Marienstatue und der zahlreichen Opfergaben möglicherweise an der Stelle einer kleinen Kapelle erbaut. Die aus Natursteinen errichtete Kirche war ca. 42 Meter lang und bestand, wie man dem Plan der Kriegs- und Domänenkammer Halberstadt aus dem Jahre 1799 entnehmen kann, aus einem Westturm, dem sich östlich anschließenden Langhaus und dem hohen Chor mit 3 bzw. 5/8 Ostabschluss sowie 2 sich jeweils an der Nord- und Südseite zwischen Langhaus und Chor anschließenden Annexbauten, den überwölbten Anbau auf quadratischem Grundriss, Zelle, und einen südlichen, ebenfalls überwölbten Anbau auf einem polygonalen Grundriss, Marienkapelle. Weiterhin war zwischen Chor und nördlichem Anbau ein runder Treppenturm angefügt. Die Südwand vom Turm, Langhaus und Chor verlief in einer Flucht, die die Flucht des Turmes aufnehmende Nordwand vom Langhaus verspringt am Anschluss des nördlichen Anbaues nach Süden und nimmt die Wandflucht des Chores auf. Inwieweit der Plan der Halberstädter Kriegs- und Domänenkammer tatsächlich den Bestand wiedergibt, beziehungsweise es sich um einen schematisierten Plan handelt, kann gegenwärtig nicht geklärt werden. Dazu wären weiterführende Nachforschungen und Untersuchungen wie archäologische Grabungen und eine exakte Bau- und Bestandsaufnahme notwendig. In der Kapelle war die überregional bekannte Elende zu einem Wallfahrtsort machende, wundertätige Marienstatue untergebracht. Dem Gnadenbild werden die in einem Kodex erwähnten 465 Wundertaten, Wunderzeichen, zugeordnet. Pilger brachten der Kirche reiche Opfergaben, sodass diese über eine reichhaltige Ausstattung verfügte, unter anderem 4 Altäre, 4 mit Ablass versehene Gemälde, zahlreiche Reliquien, 15 von Kardinälen und Bischöfen, ausgestellte Indulgenz, Ablassbriefe und anderes mehr. Mit der Reformation bzw. dem Dreißigjährigen Krieg und dem Verlust der Marienstatue begann der Niedergang der Kirche. 1799 wurden durch die Kriegs- und Domänenkammer Halberstadt schwere Bauschäden an der Kirche festgestellt und der Teilabbruch beschlossen. 1804 erfolgte der Abbruch des Turmes, des Westteiles vom Langhaus, beider Anbauten und des Treppenturmes. Die offene Westseite des Langhauses und der Triumphbogen zur Kapelle wurden vermauert und der Rest vom Langhaus und der Chor zur Dorfkirche umgebaut. Im Zuge der Umbauten wurden die spitzbogigen kleinen Fenster vergrößert und mit Segmentbogensturz ausgebildet, sowie der Innenraum in der auf uns überkommenen Form umgestaltet.
Nach dem Teilabbruch und Umbau von 1804 zeigt sich uns die Rosenkirche heute in ihrer äußeren Erscheinungsform als einschiffige Saalkirche mit polygonalem Ostabschluss und turmartig ausgebautem, leicht erhöhten Westteil des Langhauses. Am Standort der Südkapelle verläuft heute die B80 und im Bereich der Nordanbauten eine Nebenstraße. Westlich der jetzigen Kirche befindet sich eine kleine, mit Bäumen und Büschen bepflanzte Grünanlage mit dem Kriegerdenkmal. Der turmförmig ausgebildete Westteil des Langhauses ist von einem mit Hohlpfannenziegeln eingedeckten Pyramidendach überdeckt, bekrönt von einer Kugel und Wetterfahne. Das Langhausdach ist als steiles, an den Ostenden abgewalmtes Satteldach ausgebildet und ebenfalls mit Hohlpfannenziegeln eingedeckt. Die Wände der Kirche sind aus Natursteinen hergestellt, wobei sämtliche ursprünglichen Außenwandflächen aus sauber bearbeiteten Werksteinen als Quadermauerwerk ausgeführt sind. Diese Wandflächen waren wahrscheinlich auch nicht verputzt. Weniger qualitätsvoll als Bruchsteinmauerwerk sind die Außenwände im Bereich der abgebrochenen Bauwerksteile, das heißt die Nord- und Südwand vom jetzigen Turm, da diese ursprüngliche Innenwandflächen darstellen, waren sie mit einem Verputz versehen, von dem nur noch Reste vorhanden sind. Der an der Südwand vorspringende Natursteinsockel ist ebenfalls als Bruchsteinmauerwerk ausgeführt, mit einem Sockelgesims als oberen Abschluss. Das Sockelmauerwerk ist durch offene Fugen und Steinausbrüche geschädigt, wodurch Feuchtigkeit in das Innere gelangt und zu Folgeschäden wie den Schwammbefall führt. Am Ostabschluss läuft der Sockel nach Norden im ansteigenden Gelände aus. An der Nordseite vom Langhaus schließt das Gebäude schließlich mit dem Sockelgesims ab. Die Vermauerung der Westseite der Kirche und des Triumphbogens zur südlichen Kapelle erfolgte mit sauber bearbeiteten Werksteinen, wahrscheinlich Steine von den abgebrochenen Bauwerksteilen. Die Abbruchstelle an der Südwestecke der Kirche bzw. das westliche Widerlager des Triumphbogens und ursprünglicher Anschluss der Westwand der Südkapelle wurde in Wandflucht mit einem Strebepfeiler gesichert. Das westliche Widerlager des Triumphbogens ragt über die jetzige Westwand der Kirche hinaus und wird von einem Strebepfeiler aufgenommen. An der Nordwestecke der Kirche befindet sich noch ein circa 30 cm langer Mauerwerksrest des ursprünglichen Wandanschlusses der Westwand vom nördlichen Anbau. Im unteren Bereich ist noch ein Gewölbeansatz zu erkennen, circa 1 Meter unterhalb der Traufe ein Konsolstein. Dem Mauerwerk des polygonalen Ostabschluss sind Strebepfeiler angefügt. Diese sind mit Natursteinplatten abgedeckt und mit einem Kaffgesims versehen. Das Kaffgesims setzt sich teilweise an den Langhauswänden fort. Besondere Erwähnung verdient das Hauptgesims der Kirche. Dieses ist aufwendig mit steinernen Rosen gestaltet, die der Kirche auch ihren Namen gaben. In der Nord- und Südwand des Langhauses ist jeweils ein Eingangsportal mit Segmentbogensturz angeordnet. Die miteinander korrespondierenden zweiflügeligen Holztüren sind je von zwei hohen Holzsprossenfenstern mit Segmentbogensturz flankiert. Über den Türen ist noch ein kleineres Holzsprossenfenster, ebenfalls mit Segmentbogensturz. In den Wänden des 3-8 Ostabschlusses sind analog den Langhauswänden jeweils hohe
Holzsprossenfenster mit Segmentbogensturz eingebaut. In der Nordwand des turmartigen Westteiles vom Langhaus befindet sich ebenfalls ein hohes Holzsprossenfenster. Darüber ist eine Schallluke angeordnet. Weitere Schallluken sind in der West- und Südwand eingebaut. Neben der südlichen Schallluke ist das restaurierte Zifferblatt der Turmuhr angebracht. Unter der Schallluke ist in der Vermauerung des Triumphbogens ein Holzsprossenfenster und eine Eingangstür eingebaut. Soweit zunächst erst einmal hier in dieser Sendung die Informationen zur Sache.

Auf Radio Enno Nordhausen sind wir nun wieder am Ende unserer historischen Sendung angelangt. Historisches Archiv Nordthüringen, Sendung zu Geschichte, Archäologie und Heimatkunde. Das Thema der heutigen Sendung lautete die Evangelische Rosenkirche St. Marien Elende, allgemeine Hintergrundinformationen und so weiter, Baubericht des Ingenieurbüros Hermanns Bleicherode. Bauplanung, Statik, Denkmalpflege. Wir haben auch Informationen zur archäologischen Sondierung gehört. Wir hören noch einen zweiten Teil. Da hören wir noch restliche Texte zur Rosenkirche in Elende. Und dann hören wir noch ebenfalls vom Ingenieurbüro Hermanns in Bleicherode einen ausführlichen Baubericht zur Wegekapelle in Elende, ein ehemaliger Kapellenbau am Ortsausgang von Elende Richtung Niedergebra gegenüber dem ehemaligen Altersheim gelegen. Dies war einmal eine kleine Kirche. Man sagt schlechthin, es ist der älteste Sakralbau und einfach überhaupt das älteste Gebäude des Landkreises Nordhausen. Dazu hören wir dann noch einige Informationen. Für heute verabschiedet sich von meinem Publikum Michael Stampniok aus Bischofferode. Bis zur nächsten Sendung zu dieser Thematik bzw. zu irgendeiner anderen Sendung unter dem Begriff Historisches Archiv Nordthüringen. Auf Wiederhören.

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Hallo und guten Abend. Willkommen zur Sendung hier bei Radio Enno. Mein Name ist Thorsten Allert, alias Digitobi aus Häusenstamm. Schön, dass ihr eingeschaltet habt, denn in dieser Ausgabe habe ich mich ein wenig dem Jazz verschrieben. Soll heißen, es gibt heute verschiedene Ausrichtungen vom Jazz, wie zum Beispiel den modernen Smooth Jazz, wie ich es gerne nenne. Ja, sogar bestimmte Groove-Stücke, die mit verschiedenen Jazz-Einflüssen daherkommen. Und natürlich dem klassischen Jazz. Da habe ich auch ein paar Stücke rausgesucht und versucht, in einem schönen Mix zu gießen. Die Zuhörer, die meine Sendungen schon kennen, wissen auch ungefähr, dass ich meinen Song

So, nun wünsche ich euch viel Spaß beim Zuhören und dem weiteren Programm hier bei Radio Enoch.

Guten Abend. Schön, dass ihr wieder eingeschaltet habt zur zweiten Episode der Sendung Die Grief Underground 2026 hier auf Radio Hello. Mein Name ist Thorsten Alex, alias DJ Tobi aus Hausumstamm. In der heutigen Ausgabe möchte ich euch ein bisschen mitnehmen. Und zwar in die 2000er Jahre. Ich würde sagen, so circa 2005, wo Tech House aufkam. Maßgebliche Künstler, die den Sound geprägt haben, waren zum Beispiel Mangy und Bookerfield. Kaum zu glauben, wenn man sich überlegt, dass das auch schon wieder gut 20 Jahre her ist. Und da habe ich ein kleines Menü-Set vorbereitet. Wenn es euch gefällt, könnt ihr es mir gerne mitteilen. Und zwar über die üblichen sozialen Netzwerken wie Facebook und Instagram. In diesem Sinne

0: Guten Abend und willkommen zur Sendung hier auf Radio Inno. Mein Name ist Thorsten Arlert, alias Digitobi aus Häusenstamm. Schön, dass ihr wieder dabei seid, denn heute gibt es elektronische Tanzmusik von meinem Gast. Vielleicht erinnert ihr euch noch, ich hatte sie bereits hier vorgestellt. Sie kommt aus dem Rhein-Main-Gebiet und ihr Name ist Biene Coppola. Ich hatte bei unserem kleinen Vorgespräch die Gelegenheit, Biene ein paar Fragen zu stellen. Und was sie dazu gesagt hat, hören wir gleich mal rein. Ich wünsche euch viel Spaß dabei. So, hallo Biene.
1: Hi Torbi.
0: Ich freue mich, dass du Zeit gefunden hast, um ganz Zeit hier zu spielen. Und ich habe auch ein paar Fragen für dich, die ich dir gerne stellen möchte. Dann starten wir doch direkt mal durch und kommen wir zu den ersten beiden Fragen. Wann ist bei dir der Wunsch gereift, dass du ein DJ sein wolltest? Und wie hat es bei dir angefangen?
1: Naja, ich glaube, ich habe mir nie groß Gedanken gemacht, ob ich irgendwann DJ werde. Aber es war halt einfach so in den 90ern, Ende 90ern, Anfang 2000, dass halt viele meiner Freunde, Feierfreunde, wie auch immer, ein Mischpult und eine Anlage und Technics da stehen hatten. Und dann hat mich das halt auch ein Stück weit interessiert. Und meine Oma hatte zum Beispiel, das habe ich immer noch zu Hause stehen, von 1970 so eine Musikanlage mit Plattenspieler und Radio mit richtig großen Knöpfen und keine Ahnung. Da saß ich immer als Kind schon dran und habe irgendwie da dran rumgespielt. Und als

0: Festivals, genau. Und dann hat man freitags sich halt die Platten angehört, hat Demos mitbekommen und ja, wir waren noch in so einer Clubkultur. Ne? Ich habe dann in der Krone gespielt, im U60, in der Vinylbar, im Monza, im 190 East und man ist da einfach so ein bisschen reingerutscht. Also so eigentlich ohne Plan. Genau, und dann hat man einfach Blut geleckt.
1: Ja, ein sehr schöner Einstieg und die Location, sowie die Plattenläden, die du erwähnt hast, die sagten mir möglich auch was. Doch der Plattengeber meines Vertrauens war in Offenbach. Dort gab es die Record Station, wo ich dann relativ schnell Stammkunde war und auch ein eigenes Plattenfach bekam wie die großen Jungs. Und da war ich schon recht stolz drauf. Hattest du eigentlich von Anfang an eine Idee, was du spielen wolltest, oder hat sich das erst in der Folge Zeit entwickelt?
0: Naja, es entwickelt sich ja in dem Sinne, das, was mir gefällt, das spiele ich. Also wenn ich mir irgendwie mal ein Set anhöre oder ich lasse halt viel im Hintergrund laufen über Soundcloud oder YouTube und wenn mir dann irgendwas gefällt und es mich catcht, und ich Gänsehaut bekomme bei dem einen oder anderen Track oder es mir einfach gefällt vom Style her, dann lade ich das runter und dann kommt es mit in die Playlist. Genau. Aber ja, die Musik hat sich ja an sich auch weiterentwickelt. Also früher gab es vielleicht bei uns House, Tech House, Minimal, Schranz und Trance. Gut, es gab ganz am Anfang noch Gabba und Jungle und so. Aber ja, jetzt nach all den Jahren, Jahrzehnten hat sich natürlich auch eine riesige Musikindustrie entwickelt mit so vielen verschiedenen Genres. Da hat man manchmal auch gar nicht mehr den Überblick. Aber mir gefällt eigentlich auch ziemlich viel aus der elektronischen Musikreihe. Und das ist halt auch manchmal schwer zu sagen, was man so für einen Style hat. Aber bei mir ist es schon, ich würde es als Deep House oder Progressive House betiteln, wo jemand anderes vielleicht was ganz anderes sagt. Also von daher, ja, ist manchmal schwierig zu sagen.
1: Das kann ich vollkommen nachvollziehen. Es ist schon recht schwer, da eine Definition für sich zu finden. Und es ist ja auch eine Sache des Empfindens. Du hast gerade das Beispiel Deep House angesprochen. Was man da zum Beispiel in den 80er und 90ern darunter verstanden hat, versteht man heutzutage was ein ganz anderes. Also von daher kann man da schon eine gewisse Entwicklung ablesen. Kannst du mir 2 bis 3 Künstler nennen, die in der elektronischen Musik als Vorbild gegangen oder dich geprägt haben?
0: Also Künstler, die mich geprägt haben, das war in den 90ern der Taucher, weil der Taucher immer wieder, wir hatten damals Kassetten, die wir uns angehört haben und der Taucher hat zum Beispiel mal ein Set gespielt im Dorian Gray und dann hat er Marianne Rosenberg reingespielt, für mich soll's rote Rosen regnen. Das hat ja eigentlich überhaupt nicht dazu gepasst, aber in dem Moment war es so mega, wo ich mir dachte, boah, also für mich ist es dann auch irgendwie so, dass ich gerne mal irgendwas anderes in irgendeinen Track reinspiele. Jetzt nicht immer bei jedem Set, aber sowas finde ich halt mega. Also ich hatte auch früher, als ich noch mit Vinyl aufgelegt, dann kam dann halt einfach mal von Michael Jackson Bad rein. Oder ich habe am Ende meines Sets auch schon mal die Biene Maya aufgelegt. Ja, man mag es kaum glauben, aber die Leute wollten einfach nicht gehen. Und dann dachte ich, ich könnte mal die Biene Maya auflegen. Aber selbst dann sind die Leute nicht gegangen. Also der hat mich irgendwie geprägt, dass man doch auch in elektronischen Beats mal was komplett anderes mit reinspielen kann. Das fand ich sehr interessant. Ja, was hat mich geprägt? Also ich finde es immer toll, wenn ein DJ so eine Ausstrahlung hat beim Auflegen, also dass man dem DJ halt auch echt ansieht. Er hat Spaß damit. Da habe ich letztes Jahr Jimmy Jules halt irgendwie gesehen auf dem Hours und dachte,

0: Mir, ja, boah, Mensch, also der hat ja so einen Spaß dabei, der grinst auch mal ins Publikum, zwinkert einem zu. Der war einfach so connected mit der Party-Crowd und das berührt mich dann immer. Wie wenn einer irgendwie stur immer nach unten guckt, sich gar nicht irgendwie ums Publikum kümmert, sondern nur für sich vielleicht irgendwie auflegt. Aber ich finde es immer schön, wenn ein DJ so total connected ist mit dem Publikum vorne dran, weil ich stehe ja auch gerne vorne und tanze. Und das finde ich dann immer ganz schön.
1: Ja, erstaunlich, wie klein Gewächshain doch ist. Den Taucher kenne ich natürlich auch. Zum einen aus den 90er mit seinen Sachen, die er dann veröffentlicht hat. Und ich meine, vor circa 4-5 Jahren habe ich ihn das erste Mal wieder auf Twitch entdeckt. Dort hat er auch seinen eigenen Kanal. Und da legt er wohl auch regelmäßig auf. So, eine weitere Frage. Gab es einen Gig, der dir besonders in Erinnerung geblieben ist? Sowohl positiv als auch negativ vielleicht.
0: Also ich habe natürlich den einen oder anderen Gig, der mir auf jeden Fall in Erinnerung geblieben ist. Ich habe 2005 mal auf einem Goa-Festival in Irland spielen dürfen, in einem Zirkuszelt. Und das ist auf jeden Fall ein tolles Erlebnis gewesen. Ich habe auch ziemlich hoch aufgelegt, konnte dann runtergucken. Das war total schön. Und als ich 3 Monate in Ägypten war, vor 2 Jahren, wo ich wieder angefangen habe aufzulegen, da waren ja meine Startschüsse so quasi in Ägypten, wo ich mich da wieder ein bisschen reingefuchst habe. Und draußen zu spielen, am Strand zu spielen, in der Sonne, wo der Wind weht und die Leute tanzen barfuß im Sand, das hat mir halt zum Beispiel ziemlich viel Spaß gemacht, ja.
1: Das glaube ich dir sehr gerne. Ich hatte im Jahr 2016 und 2018 auch die Gelegenheit, auf einem Open Air aufzulegen. Und ja, das war auch schon ein sehr spezielles Erlebnis. Wann bist du nach deiner Babypause wieder eingestiegen? Und wohin soll deine musikalische Reise noch hingehen?
0: Also ich hatte dann natürlich 17 Jahre Pause, weil ich einfach Vollblutmama war und bin dann Silvester 24 auf 25 wieder eingestiegen. Da war so mein erster Gig wieder. Und ja, wo soll meine musikalische Reise hingehen? Für mich ist und bleibt es einfach ein Hobby. Mir macht es Spaß. Ich habe da keine großen Erwartungen an irgendwas. Ich möchte einfach gerne ja, ab und zu irgendwo spielen und mit meinen Freunden da einen schönen Abend verbringen oder Nacht. Aber wo die musikalische Reise hingehen soll, da habe ich eigentlich kein Ziel. Ich will das einfach so ein bisschen für mich weitermachen, weil es mir Spaß macht. Genau. Aber also es wäre natürlich schon schön, mal vor ganz, ganz, ganz, ganz vielen Leuten zu spielen. Aber ob ich das mit meiner Aufregung hinkriegen würde, keine Ahnung.
1: Ja, wer weiß. Vielleicht ergibt sich ja noch eine Gelegenheit. Nun noch eine Abschlussfrage für dich. Was würdest du den DJs heutzutage mit auf den Weg geben wollen? So quasi als gratis Ratschlag.
0: Ein gratis Ratschlag? Naja, also jeder Mensch ist anders und jeder hat ja quasi eigene Interpretationen, warum er das Ganze macht. Deswegen, ich habe eigentlich gar keinen Ratschlag. Also es soll natürlich für jeden irgendwie Spaß machen. Genau, und jemand, der damit neu anfängt, soll seiner Leidenschaft hinterhergehen und es einfach ausprobieren und dann auch gerne mal den ersten Gig vielleicht annehmen und ja, es einfach machen. Einfach machen, gar nicht drüber nachdenken. Wenn jemand Bock drauf hat, dann soll er es einfach machen und ausprobieren. Genau.
1: Sehr schön. Das klingt nach einer wertvollen Motivation. Ich danke dir für den sehr informativen Einblick, den du uns gewährt hast. Und jetzt dürfen wir uns auf deinen Mix freuen. Ich wünsche euch da draußen viel Spaß mit der Musik und dem weiteren Programm hier auf Radio NR. Euer DJ Tobi.